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1: Ich bin Dirk Zeitler. Plastikverpackungen könnten für Unternehmen bald deutlich teurer werden. Union und SPD im Bundestag planen eine neue Steuer auf Kunststoff. Das geht aus einem Entwurf für ein Kunststoffverpackungssteuergesetz hervor.
2: Ab Juli sollen für jede Tonne Kunststoff in Verpackungen 550 Euro fällig werden. Damit will die Regierung Anreize schaffen, weniger Plastik zu produzieren. Gleichzeitig will sie zusätzliche Einnahmen generieren. Schon für das kommende Jahr rechnet der Bund mit Steuereinnahmen von über 800 Millionen Euro. Unter das Gesetz sollen Verpackungen fallen, deren Kunststoffanteil mehr als 5% beträgt, unter anderem bei Folien, Verschlüssen, Deckeln und Kapseln. Der Entwurf muss noch innerhalb der Regierung abgestimmt werden. Tanja Wagner, Nachrichtenredaktion.
1: Nach der Landtagswahl in Sachsen-Anhalt kommt das Parlament heute erstmals in Magdeburg zusammen. Gewählt werden soll der neue Landtagspräsident. Die AfD hat die Landtagswahl mit fast 44% der Stimmen deutlich gewonnen. Sie will nun den Landtagspräsidenten stellen. Deutschland muss aus Sicht der Geheimdienste vor allem mit Blick auf die Bedrohung durch Russland deutlich widerstandsfähiger werden, nicht nur militärisch. Russland führe einen Schattenkrieg gegen Deutschland, sagt der Präsident des Bundesnachrichtendienstes Jäger bei einer Anhörung im Bundestag.
3: Hinweise auf einen groß angelegten Angriff Russlands gegen NATO-Staaten gibt es demnach zwar aktuell nicht, denkbar sind aber wohl militärische Nadelstiche, besonders im Baltikum. Laut BND-Chef Jäger setzt der Kreml vor allem auf Einschüchterung. Moskau wettet auf unsere Schwäche, so Jäger wörtlich. Auch Verfassungsschutzchef Seelen warnt vor russischer Sabotage und Tötungsdelikten und auch vor Desinformation und Anschlagsversuchen, wie auf dem Flughafen Halle-Leipzig. Die Geheimdienste verstehen sich in diesem Schattenkrieg als erste Verteidigungslinie Deutschlands. Sie sollen künftig zusätzliche Befugnisse erhalten. Katrin Müller, Nachrichtenredaktion.
1: Die starke Nachfrage nach Elektroautos in Deutschland setzt sich fort. Mehr als 88.000 reine Elektroautos wurden im September neu zugelassen, wie das Kraftfahrtbundesamt mitteilte. Das seien rund 95% mehr als im Vorjahresmonat. Grund für die Entwicklung dürfte die E-Auto-Prämie des Bundes sein.
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4: Auf der A1 Richtung Lübeck zwischen Hamburg-Stillhorn und Dreieck Hamburg-Südost staut sich der Verkehr auf einem Kilometer. Der Verkehr kommt dort nur stockend voran. Gute Fahrt.
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4: In Friedrichskoog sind es aktuell 15 Grad. In Tellingstedt werden 16 Grad gemessen. Dahme meldet 14 Grad. In der Nacht sinkt das Thermometer auf frische 11 Grad. Morgen erwartet euch ein Tag mit Wolken und etwas Regen dazwischen. Bei anfangs 11 Grad, im Laufe des Tages steigt das Thermometer dann auf bis zu 18 Grad an.

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1: Ich bin Doc Zeitler. Plastikverpackungen könnten für Unternehmen bald deutlich teurer werden. Union und SPD im Bundestag planen eine neue Steuer auf Kunststoff. Das geht aus einem Entwurf für ein Kunststoffverpackungssteuergesetz hervor.
2: Ab Juli sollen für jede Tonne Kunststoff in Verpackungen 550 Euro fällig werden. Damit will die Regierung Anreize schaffen, weniger Plastik zu produzieren. Gleichzeitig will sie zusätzliche Einnahmen generieren. Schon für das kommende Jahr rechnet der Bund mit Steuereinnahmen von über 800 Millionen Euro. Unter das Gesetz sollen Verpackungen fallen, deren Kunststoffanteil mehr als 5% beträgt. Unter anderem bei Folien, Verschlüssen, Deckeln und Kapseln. Der Entwurf muss noch innerhalb der Regierung abgestimmt werden. Tanja Wagner, Nachrichtenredaktion.
1: Nach der Landtagswahl in Sachsen-Anhalt kommt das Parlament heute erstmals in Magdeburg zusammen. Gewählt werden soll der neue Landtagspräsident. Die AfD hat die Landtagswahl mit fast 44% der Stimmen deutlich gewonnen. Sie will nun den Landtagspräsidenten stellen. Deutschland muss aus Sicht der Geheimdienste vor allem mit Blick auf die Bedrohung durch Russland deutlich widerstandsfähiger werden, nicht nur militärisch. Russland führe einen Schattenkrieg gegen Deutschland, sagt der Präsident des Bundesnachrichtendienstes Jäger bei einer Anhörung im Bundestag.
3: Hinweise auf einen groß angelegten Angriff Russlands gegen NATO-Staaten gibt es demnach zwar aktuell nicht, denkbar sind aber wohl militärische Nadelstiche, besonders im Baltikum. Laut BND-Chef Jäger setzt der Kreml vor allem auf Einschüchterung. Moskau wettet auf unsere Schwäche, so Jäger wörtlich. Auch Verfassungsschutzchef Seelen warnt vor russischer Sabotage und Tötungsdelikten und auch vor Desinformation und Anschlagsversuchen, wie auf dem Flughafen Halle-Leipzig. Die Geheimdienste verstehen sich in diesem Schattenkrieg als erste Verteidigungslinie Deutschlands. Sie sollen künftig zusätzliche Befugnisse erhalten. Katrin Müller, Nachrichtenredaktion.
1: Die starke Nachfrage nach Elektroautos in Deutschland setzt sich fort. Mehr als 88.000 reine Elektroautos wurden im September neu zugelassen, wie das Kraftfahrtbundesamt mitteilte. Das seien rund 95% mehr als im Vorjahresmonat. Grund für die Entwicklung dürfte die E-Auto-Prämie des Bundes sein.
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4: Auf der A1 Richtung Lübeck zwischen Hamburg-Stillhorn und dem Dreieck Hamburg-Südost gibt es 1 Kilometer Stau. In der Gegenrichtung, Richtung Hamburg, zwischen Hamburg-Morfleet und dem Dreieck Hamburg-Norderelbe staut es sich ebenfalls auf 1 Kilometer. Gute Fahrt.
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4: In Heiligenhafen haben wir aktuell 16 Grad. In Waldsböhl sind es ebenfalls 16 Grad. Auch Bordelum meldet 16 Grad. In der Nacht sinkt das Thermometer auf frische 11 Grad. Morgen erwartet euch ein Tag mit Wolken und etwas Regen dazwischen. Bei anfangs 11 Grad. Im Laufe des Tages steigt das Thermometer dann auf bis zu 18 Grad an.

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1: Ich bin Dirk Zeitler. Die Zahl der Kriegsdienstverweigerer in Deutschland steigt weiter steil an. Von Januar bis Ende August dieses Jahres seien bereits mehr als 12.000 Anträge auf Kriegsdienstverweigerung beim zuständigen Bundesamt eingegangen, berichten die Funke-Medien und das Redaktionsnetzwerk Deutschland. Hintergrund für den Anstieg dürfte die angespannte Sicherheitslage und das Gesetz über den neuen Wehrdienst sein, das zum 1. Januar in Kraft tritt. Nach der Landtagswahl in Sachsen-Anhalt kommt das Parlament heute erstmals in Magdeburg zusammen. Gewählt werden soll der neue Landtagspräsident. Die AfD hat die Landtagswahl mit fast 44% der Stimmen deutlich gewonnen. Sie will nun den Landtagspräsidenten stellen.
2: Als Kandidaten dafür hat die AfD Tobias Rausch aufgestellt. Der 35-Jährige hat schon viel Erfahrung im Landtag. Er ist seit 2016 Abgeordneter. Damit er tatsächlich Landtagspräsident wird, ist die AfD auf die Stimmen des BSW angewiesen. Das hat seine Zustimmung schon zugesagt. Mit Spannung wird nun erwartet, ob die Wahl tatsächlich reibungslos über die Bühne geht. Vor dem Landtag haben verschiedene Bündnisse Proteste angekündigt. Otto Hein, Nachrichtenredaktion.
1: Die starke Nachfrage nach Elektroautos in Deutschland setzt sich fort. Rund 88.600 reine Elektroautos wurden im September neu zugelassen, wie das Kraftfahrtbundesamt mitteilte.
3: Im Mai ist die neue Prämie freigeschaltet worden, unter anderem für neue E-Autos und bestimmte Plug-in-Hybride, die mit Strom und Treibstoff fahren können. Die Höhe hängt von Fahrzeug, Einkommen und Familiengröße ab und kann bei bis zu 6.000 Euro liegen. Die Prämie wirke, und zwar kräftig, sagen Autoexperten. Doch laufe die Förderung aus, drohe erneut ein Einbruch. Thomas Bremser, Nachrichtenredaktion.
1: Frankreich steht heute ein neuer Höhepunkt der landesweiten und teils gewalttätigen Schülerproteste bevor. Im Zuge der seit einer Woche andauernden Proteste für eine bessere Ausstattung der Schulen und bessere Lernbedingungen ist ein frankreichweiter Aktionstag geplant. Schülervertreter haben zu Kundgebungen und Protesten im ganzen Land aufgerufen. Allein im Großraum Paris sollen heute 200 Gymnasien vorsorglich geschlossen bleiben.
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4: Hallo auf die Straßen. Aktuell liegen uns keine Meldungen vor. Ihr habt freie Fahrt. In 30 Minuten gibt es hier das nächste Update. Kommt gut und sicher an euer Ziel.
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4: In Flensburg sind es aktuell 16 Grad. In Kellinghusen werden 15 Grad gemessen. In Staberdorf sind es 14 Grad. In der Nacht sinkt das Thermometer auf frische 11 Grad. Morgen erwartet euch ein Tag mit Wolken und etwas Regen dazwischen. Bei anfangs 11 Grad. Im Laufe des Tages steigt das Thermometer dann auf bis zu 18 Grad an.

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1: Ich bin Dirk Zeitler. Die Zahl der Kriegsdienstverweigerer in Deutschland steigt weiter steil an. Von Januar bis Ende August dieses Jahres seien bereits mehr als 12.000 Anträge auf Kriegsdienstverweigerung beim zuständigen Bundesamt eingegangen, berichten die Funke-Medien und das Redaktionsnetzwerk Deutschland. Hintergrund für den Anstieg dürfte die angespannte Sicherheitslage und das Gesetz über den neuen Wehrdienst sein, das zum 1. Januar in Kraft tritt. Nach der Landtagswahl in Sachsen-Anhalt kommt das Parlament heute erstmals in Magdeburg zusammen. Gewählt werden soll der neue Landtagspräsident. Die AfD hat die Landtagswahl mit fast 44% der Stimmen deutlich gewonnen. Sie will nun den Landtagspräsidenten stellen.
2: Als Kandidaten dafür hat die AfD Tobias Rausch aufgestellt. Der 35-Jährige hat schon viel Erfahrung im Landtag. Er ist seit 2016 Abgeordneter. Damit er tatsächlich Landtagspräsident wird, ist die AfD auf die Stimmen des BSW angewiesen. Das hat seine Zustimmung schon zugesagt. Mit Spannung wird nun erwartet, ob die Wahl tatsächlich reibungslos über die Bühne geht. Vor dem Landtag haben verschiedene Bündnisse Proteste angekündigt. Hatte Hein, Nachrichtenredaktion.
1: Die starke Nachfrage nach Elektroautos in Deutschland setzt sich fort. Rund 88.600 reine Elektroautos wurden im September neu zugelassen, wie das Kraftfahrtbundesamt mitteilte.
3: Im Mai ist die neue Prämie freigeschaltet worden, unter anderem für neue E-Autos und bestimmte Plug-in-Hybride, die mit Strom und Treibstoff fahren können. Die Höhe hängt von Fahrzeug, Einkommen und Familiengröße ab und kann bei bis zu 6.000 Euro liegen. Die Prämie wirke, und zwar kräftig, sagen Autoexperten. Doch laufe die Förderung aus, drohe erneut ein Einbruch. Thomas Bremser, Nachrichtenredaktion.
1: Frankreich steht heute ein neuer Höhepunkt der landesweiten und teils gewalttätigen Schülerproteste bevor. Im Zuge der seit einer Woche andauernden Proteste für eine bessere Ausstattung der Schulen und bessere Lernbedingungen ist ein frankreichweiter Aktionstag geplant. Schülervertreter haben zu Kundgebungen und Protesten im ganzen Land aufgerufen. Allein im Großraum Paris sollen heute 200 Gymnasien vorsorglich geschlossen bleiben.
4: Und jetzt für euch das Nord-Update mit Sean Eising. Im Norden sind psychische Erkrankungen laut DRK der häufigste Grund für Arbeitsausfälle. Experten fordern von Unternehmen daher eine bessere Abstimmung von Arbeitsbelastung und Ressourcen. Ministerpräsident Günther verlangt von Bundeskanzler Merz Korrekturen an der geplanten EEG-Reform. Er warnt vor Einschnitten bei Windkraft- und Solarförderung. Die GEW fordert vor der Landtagswahl deutliche Entlastungen für das Bildungspersonal. Dazu gehören etwa bessere Personalschlüssel in Kitas.
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5: Auf der A1 Richtung Bremen gibt es zwischen Hamburg-Stillhorn und dem Maschener Kreuz einen Kilometer Stau. In der Gegenrichtung, Richtung Hamburg, herrscht zwischen dem Dreieck Hamburg-Südost und dem Dreieck Hamburg-Norderelbe dichter Verkehr. Auf der A21 Richtung Kiel sorgt zwischen Wahlstedt und Dalldorf ein totes Reh auf der Fahrbahn für Gefahr. Fahrzeuge müssen dort mit plötzlichem Bremsen rechnen. Auf der A7 Richtung Flensburg herrscht zwischen Hamburg-Volkspark und Hamburg-Stellingen dichter Verkehr. Wir wünschen euch eine gute Fahrt.
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5: In Marienleuchte sind es aktuell 14 Grad. In Waldsbüll haben wir 16 Grad und auch in Schleswig messen wir 16 Grad. Heute erwartet euch ein wechselhafter Tag mit Wolken und etwas Regen. Das Ganze bei maximal 18 Grad.

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0: Country-Musik und Live-Auftritte, das ist eine Kombi, die seit Jahrzehnten die Herzen der Fans höher schlagen lässt. Und wer denkt da nicht an die legendäre Nacht im Jahr 1968?
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0: Ich spreche natürlich von Johnny Cash' ikonischen Konzert im Folsom State Prison. Mit Hello, I'm Johnny Cash begrüßte der Man in Black damals das Publikum, eine Gruppe von Insassen, und lieferte eine unvergessliche Performance ab. Springen wir ein bisschen weiter in eine Zeit, als Garth Brooks begann, die Country-Musikszene zu revolutionieren.
2: If tomorrow never comes, will she know how much I loved her?
0: Sein Konzert im Central Park in New York City im Jahr 1997 ist bis heute natürlich legendär. Vor mehr als, ja, ihr habt richtig gehört, 980.000 Menschen legte Garth eine Show hin, die bis heute neue Maßstäbe setzte. Aber wir dürfen natürlich auch die jüngere Generation nicht vergessen, und da kommt man natürlich aktuell nicht an Taylor Swift vorbei.

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2: Mit Sean Eising. In Schleswig-Holstein sind psychische Erkrankungen im ersten Halbjahr zum häufigsten Grund für Arbeitsausfälle geworden. Das zeigt eine aktuelle Auswertung der DAK Gesundheit von 111.000 Versicherten. Demnach stieg die Zahl der Fehltage je 100 Beschäftigte im Vergleich zum Vorjahreszeitraum von 187 auf 214 Tage. Eine Kieler Wirtschaftswissenschaftlerin führt die Entwicklung auf steigenden Arbeitsstress, gesellschaftliche Veränderung und ein höheres Bewusstsein für mentale Gesundheit zurück. Ein psychisch bedingter Ausfall dauert im Schnitt rund einen Monat. Experten fordern von Unternehmen, Arbeitsbelastung und personelle Ressourcen besser abzugleichen. Ministerpräsident Daniel Günther hat in einem Brief an Bundeskanzler Friedrich Merz Korrekturen an der geplanten Reform des Erneuerbare-Energien-Gesetzes gefordert. Der CDU-Politiker warnt laut Zeit vor Schäden für die Energiewende. Günther kritisiert zu geringe Ausschreibungsmengen für Windkraft an Land sowie das geplante Ende der garantierten Einspeisevergütung für neue private Solaranlagen auf Dächern. Ohne verlässliche Förderung sinke die Akzeptanz der Bürger vor Ort. 6 Monate vor der Landtagswahl verlangt die Gewerkschaft Erziehung und Wissenschaft in Schleswig-Holstein deutliche Entlastung für das Bildungspersonal. Unter dem Motto starke Bildung, stark für alle fordert die GEW in Kiel bessere Personalschlüssel für Kitas und weniger Pflichtstunden für Lehrkräfte. Angesichts hoher Leistungsdefizite bei Schülern müsse das Land mehr investieren.
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3: Auf der A21 Richtung Kiel zwischen Bad Segeberg Süd und Bad Segeberg Nord blockiert ein liegen gebliebenes Fahrzeug den rechten Fahrstreifen. Vorsicht beim Vorbeifahren ist geboten. Gute Fahrt.
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3: In Kappeln sind es aktuell 15 Grad. In Wacken messen wir ebenfalls 15 Grad. Aus Langenhorn werden 16 Grad gemeldet. Heute erwartet euch ein wechselhafter Tag mit Wolken und etwas Regen. Das Ganze bei maximal 18 Grad.
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1: Ich bin Thomas Bleskin. In Sachsen-Anhalt kommt heute der neu gewählte Landtag erstmals zusammen. Im Mittelpunkt steht die Wahl des Parlamentspräsidenten. Die AfD schlägt dafür ihren Abgeordneten Tobias Rausch vor. Sollte der 35-Jährige gewählt werden, wäre er der erste AfD-Landtagspräsident in Deutschland. Das BSW hat bereits angekündigt, Rausch zu unterstützen. Frankreich steht heute ein neuer Höhepunkt der landesweiten und teils gewalttätigen Schülerproteste bevor. Im Zuge der seit einer Woche andauernden Proteste für eine bessere Ausstattung der Schulen und bessere Lernbedingungen ist ein landesweiter Aktionstag geplant.
2: Zwar rief Premierminister Le Cornu die Ministerien am Wochenende auf, konkrete Verbesserungen an den Schulen des Landes einzuleiten und den berechtigten Sorgen der Schüler Gehör zu geben. Mit solchen Ankündigungen alleine aber wollen die jungen Leute sich nicht zufrieden geben. In Paris und vielen anderen Großstädten sind deshalb Demonstrationen geplant. Dazu kommen Vorwürfe von Polizeigewalt. Im nordfranzösischen Lens etwa verlor ein Schüler durch eine von Beamten abgefeuerte Granate eine Hand. Darüber sind nicht nur die Schüler empört, auch Politiker haben sich entsetzt geäußert. Michael Evers, Paris.
1: Die Zahl der Kriegsdienstverweigerer in Deutschland steigt weiter steil an. Von Januar bis Ende August dieses Jahres seien bereits über 12.000 Anträge beim zuständigen Bundesamt für Familie und zivilgesellschaftliche Aufgaben eingegangen, berichten die Funke-Medien und das Redaktionsnetzwerk Deutschland.
3: Die Wehrpflicht ist immer noch ausgesetzt in Deutschland und doch steigt die Zahl der Anträge auf Kriegsdienstverweigerung stark. Dafür gibt es naheliegende Gründe. Da ist das Gesetz über den neuen Wehrdienst. Kern ist die verpflichtende Musterung für junge Männer. So sollen Freiwillige rekrutiert werden. Doch melden sich zu wenige, kann der Bundestag über eine sogenannte Bedarfswehrpflicht entscheiden. Ein weiterer Grund für den steilen Anstieg dürfte in der brenzlichen Sicherheitslage und der damit bei vielen verbundenen Kriegsangst liegen. Dirk Zeitler, Nachrichtenredaktion.
1: Einen Monat nach ihrer Markteinführung ist die Nachfrage nach der neuen Abnehmtablette in deutschen Apotheken offenbar noch gering. Apothekerpräsident Preis sagte, viele Patienten seien bereits gut auf die wöchentliche Spritze eingestellt. Die Tablette müsse dagegen täglich und nach genauen Einnahmeregeln genommen werden. Preis sieht sie vor allem als Alternative für Menschen, die nicht spritzen wollen oder eine Spritzenphobie haben.
4: Und jetzt für euch das Nord-Update mit Sean Eising. Im Norden sind psychische Erkrankungen laut DRK der häufigste Grund für Arbeitsausfälle. Experten fordern von Unternehmen daher eine bessere Abstimmung von Arbeitsbelastung und Ressourcen. Ministerpräsident Günther verlangt von Bundeskanzler Merz Korrekturen an der geplanten EEG-Reform. Er warnt vor Einschnitten bei Windkraft und Solarförderung. Die GEW fordert vor der Landtagswahl deutliche Entlastungen für das Bildungspersonal. Dazu gehören etwa bessere Personalschlüssel in Kitas.
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5: Auf der A24 Richtung Hamburg gibt es zwischen Schwarzenberg-Grande und Witzhave 1 Kilometer Stau. Auf der A1 Richtung Bremen herrscht zwischen Hamburg-Stillhorn und dem Maschener Kreuz dichter Verkehr. In der Gegenrichtung, Richtung Hamburg, gibt es zwischen dem Dreieck Hamburg-Südost und dem Dreieck Hamburg-Norderelbe ebenfalls dichten Verkehr. Auf der A21 Richtung Bargteheide staut sich der Verkehr zwischen Tremsbüttel und dem Kreuz Bargteheide dicht. Gute Fahrt.
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5: In Flensburg sind es aktuell 16 Grad. In Niebüll haben wir ebenfalls 16 Grad. In Heide messen wir 15 Grad. Heute erwartet euch ein wechselhafter Tag mit Wolken und etwas Regen. Das Ganze bei maximal 18 Grad.
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6: Hey ho, einen wunderschönen guten Morgen. Schon wieder Dienstag, der erste Arbeitstag. Der ist hinter uns. Gar nicht mehr so lang hin bis zum nächsten Wochenende. Bei mir ist auch nochmal die Lauri. Lauri, wenn du so richtig unmotiviert in so einen Tag reinstartest, wie kannst du dich irgendwie selbst nochmal so ein bisschen hochpushen?
7: Ich muss sagen, wahrscheinlich am meisten mit guter Country-Musik. Gerade Luke Combs und Bailey Zimmerman mit Backup Plan. Das ist mein Go-To-Song, wenn ich schlechte Laune habe, um mich einfach wieder so ein bisschen hoch zu pushen.
6: Na, dann würde ich sagen, hören wir heute auch nochmal rein auf jeden Fall. Sowohl in Bailey Zimmerman als auch in Luke Combs. Jetzt gibt es aber erstmal für euch den perfekten Country, damit ihr euch vielleicht auch ein bisschen besser motivieren könnt.

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1: Schönen Dienstag, ihr hört The Wolf und bei all den Rekorden, Preisen und ausverkauften Shows vergisst man manchmal ganz schnell, dass hinter Ella Langley auch einfach ein Mensch steckt. Und bei einem Konzert hat sie jetzt ziemlich offen auch darüber gesprochen.
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1: Ella hat erzählt, dass im letzten Jahr plötzlich

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1: Wunderschönen Dienstag wünsche ich euch. Ihr hört The Wolf und wir dürfen uns ja im kommenden Jahr beim C2C Festival auch auf Ashley McBride freuen. Und die ist ein ziemlich gutes Beispiel dafür, dass der Weg nach Nashville auch mal ein bisschen länger dauern darf. Sie kommt ja aus Arkansas, schreibt schon seit ihrer Jugend Songs und hat sich jahrelang durch kleine Clubs und Bikerpars gespielt. Den großen Durchbruch, den hatte sie aber tatsächlich erst mit Mitte 30. Vorher bekam sie so von Leuten aus der Musikindustrie sogar zu hören, ihre Haare seien zu lockig. Sie solle doch bitte mal abnehmen und optisch besser so in dieses typische Nashville Bild passen. So ein Bullshit. Gott sei Dank hat sie darauf auch nicht gehört, ist einfach sich treu geblieben. Die Tattoos, sie sind geblieben, die Locken auch. Und plötzlich hat es ja dann auch irgendwann funktioniert. Ihr Album Girl Going Nowhere brachte ihr 2019 direkt ihre erste Grammy-Nominierung ein. Ja, mittlerweile hat sie auch einen Grammy gewonnen und gehört seit 2022 offiziell zur Grand Ole Opry. Bei ihrer Aufnahme wurde sie übrigens auch von Terry Clark eingeführt, also einer Sängerin, die McBride schon lange als Jugendliche als großes Vorbild gesehen hatte. Und jetzt dürfen wir uns also bald auf Sie freuen. Bei uns in Berlin und jetzt schon hier bei uns im Radio. Hier ist Ashley McBride auf The Wolf mit What If We Don't.

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Country-Musik und Live-Auftritte. Das ist eine Kombi, die seit Jahrzehnten die Herzen der Fans höher schlagen lässt. Und wer denkt da nicht an die legendäre Nacht im Jahr 1968? Ich spreche natürlich von Johnny Cashs ikonischen Konzert im Folsom State Prison. Mit Hello, I'm Johnny Cash begrüßte der Man in Black damals das Publikum, eine Gruppe von Insassen, und lieferte eine unvergessliche Performance ab. Springen wir ein bisschen weiter in eine Zeit, als Garth Brooks begann, die Country-Musikszene zu revolutionieren. If tomorrow never comes, will she know how much I loved her? Sein Konzert im Central Park in New York City im Jahr 1997 ist bis heute natürlich legendär. Vor mehr als, ja, ihr habt richtig gehört, 980.000 Menschen legte Garth eine Show hin, die bis heute neue Maßstäbe setzte. Aber wir dürfen natürlich auch die jüngere Generation nicht vergessen, und da kommt man natürlich aktuell nicht an Taylor Swift vorbei.

0: verursachte Erdbeben, glitzernde Kostüme und volle Städte. Die sogenannten Swifties folgen ihrem großen Idol überall hin und lösen während ihrer Live-Shows nicht zu vergleichende Hypewellen aus. Aber egal in welcher Größenordnung, sind wir mal ganz ehrlich, Country und Live-Musik, das passt einfach zusammen.
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2: Mit Sean Eising. In Schleswig-Holstein sind psychische Erkrankungen im ersten Halbjahr zum häufigsten Grund für Arbeitsausfälle geworden. Das zeigt eine aktuelle Auswertung der DAK Gesundheit von 111.000 Versicherten. Demnach stieg die Zahl der Fehltage je 100 Beschäftigte im Vergleich zum Vorjahreszeitraum von 187 auf 214 Tage. Eine Kieler Wirtschaftswissenschaftlerin führt die Entwicklung auf steigenden Arbeitsstress, gesellschaftliche Veränderung und ein höheres Bewusstsein für mentale Gesundheit zurück. Ein psychisch bedingter Ausfall dauert im Schnitt rund einen Monat. Experten fordern von Unternehmen, Arbeitsbelastung und personelle Ressourcen besser abzugleichen. Ministerpräsident Daniel Günther hat in einem Brief an Bundeskanzler Friedrich Merz Korrekturen an der geplanten Reform des Erneuerbare-Energien-Gesetzes gefordert. Der CDU-Politiker warnt laut Zeit vor Schäden für die Energiewende. Günther kritisiert zu geringe Ausschreibungsmengen für Windkraft an Land sowie das geplante Ende der garantierten Einspeisevergütung für neue private Solaranlagen auf Dächern. Ohne verlässliche Förderung sinke die Akzeptanz der Bürger vor Ort. 6 Monate vor der Landtagswahl verlangt die Gewerkschaft Erziehung und Wissenschaft in Schleswig-Holstein deutliche Entlastung für das Bildungspersonal. Unter dem Motto starke Bildung, stark für alle fordert die GEW in Kiel bessere Personalschlüssel für Kitas und weniger Pflichtstunden für Lehrkräfte. Angesichts hoher Leistungsdefizite bei Schülern müsse das Land mehr investieren.
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3: Auf der A1 Richtung Bremen zwischen Hamburg-Stillhorn und Maschener Kreuz sorgt ein Unfall für eine volle Sperrung. Die Polizei ist vor Ort, eine örtliche Umleitung ist eingerichtet. Auf der A24 Richtung Hamburg zwischen Schwarzenbeek und Witzhave gibt es 3 Kilometer Stau. In der Gegenrichtung zwischen Hamburg-Morfleth und Maschener Kreuz auf der A1 Richtung Bremen stauen sich die Fahrzeuge auf 2 Kilometern. Wir wünschen euch eine gute Fahrt.
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3: In Niebüll sind es aktuell 16 Grad. In Rendsburg haben wir ebenfalls 16 Grad. In Marienleuchte messen wir 14 Grad. Heute erwartet euch ein wechselhafter Tag mit Wolken und etwas Regen. Das Ganze bei maximal 18 Grad.
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0: Hey ho, raus aus den Federn. Es gibt Country Musik und damit kommt man doch gut rein in diesen Tag. Und zwar jetzt auch mit Morgan Wallen und seiner neuen Hitsingle Been By Now.

0: viele von euch haben sich schon angemeldet, The Wolf for Country Lover zu werden. Also quasi für uns vor Ort bei den ganzen Country-Veranstaltungen zu sein. Und einer, der es auch schon getan hat, das ist der Alex. Alex, ich grüße dich. Hi.
1: Ja, servus.
0: Alex, stell dich vielleicht doch mal ganz kurz selbst vor. Wer bist du, wo kommst du her und warum liebst du eigentlich Country?
1: Ja, ich bin der Alex, vielen auch bekannt als Big Daddy. Ich komme aus Aschaffenburg, der nördlichsten Stadt, der schönsten Stadt Bayerns, wie ich immer so schön zu sagen pflege. Ich kam zum Country seit verschiedenen Urlauben in den USA, in den 80er, Anfang, frühen 90er Jahren.
0: Jetzt muss ich dich als Bayer natürlich einmal fragen, wie countrylastig ist das Oktoberfest?
1: Ja, Oktoberfest sind immer noch 350 Kilometer von mir entfernt und das ist leider gar nicht countrylastig. Dafür haben wir in der Nähe eines der größten Truck-Festivals, 4-Tages-Event bei dem Autohof Geiselwind, eines der größten Truck-Events in Europas mit 4 Tagen pure Live-Musik in Country von jeder Art, von Amerika, von Deutschland, von Österreich, empfehlenswert.
0: Generell, wenn du dich jetzt entscheiden müsstest zwischen den Legenden oder New Country, was ist so dein Favorite, was hörst du so privat am liebsten?
1: Schon mehr die Legenden. Definitiver Fan von Willie Nelson, den habe ich einmal live gesehen, da bin ich hängen geblieben.
0: Auf was für Country-Events, Konzerten findet man dich so?
1: Ja, viel auf Country- und Trucker-Festivals hier bei uns in der Umgebung, aber auch mal in Norddeutschland oder eben auch mal nach Berlin rübergerutscht auf die Schnelle, wenn das Konzert passt. Das ist schon sind meine Highlights.
0: 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Das heißt, wenn du künftig auf so welche Events hinfährst, dann nimm uns doch gerne dort mit. Schick uns auf jeden Fall Videos, Eindrücke eben von vor Ort und so können wir eben darüber berichten, das Ganze noch mehr publik machen und wir können gemeinsam Country in Deutschland noch ein Stück größer machen. 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

0: Jeden Tag gibt's von unserer Country-Influencerin Lori einen Song of the Day und jetzt haben wir einen Künstler parat, der kommt ja auch bald zu uns nach Deutschland, nämlich Warren Siders.
1: Hallo ihr Lieben, wir sind ja offiziell im Oktober angekommen und ich weiß ja nicht, ob ihr es schon mitbekommen habt, aber das heißt auch, dass Warren Siders diesen Monat auf seiner Deutschland-Tour ist und ich freue mich schon richtig, ihn endlich live zu sehen. Ich habe so viel Gutes über ihn gehört, aber dafür dachte ich mir, müssen wir auch sicherstellen, dass wir alle ready für sein Konzert sind. Deswegen starten wir heute einfach schon mal mit dem ersten Song für ihn, um nach und nach die Texte irgendwie in unseren Kopf zu kriegen. Deswegen gibt's heute Warren Siders mit Relapse als mein The Wolf Song of the Day.
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1: Ich bin Thomas Bleskin. Nach der Landtagswahl in Sachsen-Anhalt kommt in Magdeburg heute zum ersten Mal das neue Parlament zusammen. Gewählt werden soll der neue Landtagspräsident. Die Wahl des Ministerpräsidenten steht noch nicht auf dem Programm. Die AfD war bei der Wahl klar stärkste Kraft geworden, verpasste aber die absolute Mehrheit.
2: Nach ihrem Wahlsieg im September will die AfD in Sachsen-Anhalt den ranghöchsten Politiker stellen. Das ist der Landtagspräsident. Als Kandidaten dafür hat die AfD Tobias Rausch aufgestellt. Damit er tatsächlich Landtagspräsident wird, ist die AfD auf die Stimmen des BSW angewiesen. Das hat seine Zustimmung schon zugesagt. Mit Spannung wird nun erwartet, ob die Wahl tatsächlich reibungslos über die Bühne geht. Dörtehain, Magdeburg.
1: Die Zahl der Kriegsdienstverweigerer in Deutschland steigt weiter an. Von Januar bis Ende August dieses Jahres seien bereits gut 12.000 Anträge auf Kriegsdienstverweigerung beim zuständigen Bundesamt für Familie und zivilgesellschaftliche Aufgaben eingegangen, berichten die Funke-Medien und das Redaktionsnetzwerk Deutschland. Damit liegt die Zahl der Anträge schon jetzt dreimal höher als im gesamten Jahr 2025. Die Anschaffungspreise von Verbrennern und E-Autos nähern sich wieder an. Beim Vergleich der beliebtesten Modelle waren reine Stromer im September im Durchschnitt gut 2.100 Euro teurer als Benziner oder Diesel-Pkw.
3: Der E-Automarkt ist enorm dynamisch. Sogenannte Stromer waren in den Anfängen der E-Mobilität teils noch 15.000 Euro teurer als vergleichbare Verbrennermodelle und damit für viele unerschwinglich. Inzwischen sorgen günstigere Preise, die staatliche E-Auto-Prämie und nicht zuletzt gestiegene Spritpreise aber für eine deutlich gestiegene Nachfrage. Und weil immer mehr und auch günstigere E-Modelle auf den Markt kommen, können Kunden von höheren Rabatten profitieren. Ein Trend, der sich laut Experten in den kommenden Monaten noch verstärkt. Dürfte. Diana Kramer, Nachrichtenredaktion.
1: Russische Behörden melden einen groß angelegten ukrainischen Drohnenangriff auf die Region Moskau. In der Nacht seien rund 650 Drohnen eingesetzt worden. Moskaus Bürgermeister teilte mit, 105 davon seien beim Anflug auf die Hauptstadt zerstört worden. Angaben über Schäden oder Verletzte gibt es bisher nicht. Die russischen Angaben konnten nicht unabhängig überprüft werden. Laut dem Portal Kiew Independent soll eine Ölförderanlage nahe Moskau Ziel des Angriffs gewesen sein.
4: Und jetzt für euch das Nord-Update mit Sean Eising. Im Norden sind psychische Erkrankungen laut DRK der häufigste Grund für Arbeitsausfälle. Experten fordern von Unternehmen daher eine bessere Abstimmung von Arbeitsbelastung und Ressourcen. Ministerpräsident Günther verlangt von Bundeskanzler Merz Korrekturen an der geplanten EEG-Reform. Er warnt vor Einschnitten bei Windkraft- und Solarförderung. Die GEW fordert vor der Landtagswahl deutliche Entlastungen für das Bildungspersonal. Dazu gehören etwa bessere Personalschlüssel in Kitas.
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5: Auf der A1 Richtung Bremen ist die Fahrbahn zwischen Hamburg-Stillhorn und Hamburg-Harburg nach einem Unfall gesperrt. Die Polizei ist vor Ort, eine örtliche Umleitung ist eingerichtet. Zusätzlich gibt es im selben Bereich Richtung Bremen 5 Kilometer Stau. In der Gegenrichtung Richtung Hamburg staut es sich zwischen Horster Dreieck und Hamburg-Stillhorn auf 8 Kilometern. Auf der A24 Richtung Hamburg gibt es zwischen Schwarzenweg und Witzhave 3 Kilometer Stau. Ebenfalls Richtung Hamburg kommt es zwischen Hamburg-Jähnfeld und Hamburg-Horn zu stockendem Verkehr. Auf der A7 Richtung Flensburg staut es sich zwischen Hamburg-Hausbruch und Hamburg-Othmarschen auf 3 Kilometern. Wir wünschen euch eine gute Fahrt.
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5: In Nordhorf sind es aktuell 15 Grad. In Langenhorn messen wir 16 Grad. In Klicksbüll ist es ebenfalls 16 Grad. Heute erwartet euch ein wechselhafter Tag mit Wolken und etwas Regen. Das Ganze bei maximal 18 Grad.
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6: Hey ho, Dienstag, 6. Oktober, kurz nach 7. Euch einen wunderschönen guten Morgen. Ich habe in dieser Stunde unter anderem Kenny Chesney, Dasher, Nathan Evans, Luke Combs oder jetzt auch Keith Urban mit dabei. Hier ist Somebody Like You.

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2: Schönen Dienstag, ihr hört The Wolf und es gibt so Preise, die stehen ja irgendwann einfach im Regal. Und dann gibt's Preise, aus denen plötzlich etwas ziemlich Cooles entsteht. CMA Foundation, die spendet jetzt nämlich wegen der Erfolge von Lainey Wilson und Zach Topp jeweils $10,000 an Musikprojekte, die die beiden selbst ausgewählt haben. Besonders schön bei Zach, sein Geld geht an Taylor's Camp. Genau dort hat er früher selbst als Kind Musik gelernt, später dann sogar als Lehrer mitgemacht. Also ein ziemlich schöner Kreis, der sich da schließt. Und ich finde, sowas soll es viel häufiger geben, weil ganz ehrlich, was will Lainey Wilson mit ihren 27. Preis und Auszeichnung? Da kann sie doch viel lieber was Gutes für machen. Und so wie ich Lainey bisher immer so kennengelernt habe, freut sie sich auch darüber.

0: Hey ho, einen wunderschönen guten Morgen. Gemeinsam kommen wir richtig gut rein in diesen Tag mit Country-Musik. Und bei mir ist jetzt auch nochmal die Lauri. Lauri, wie sieht's denn eigentlich bei dir aus? Du sagst ja selbst, du bist ein bisschen misplaced ja in Germany. Ne? Also du fühlst dich auch voll in die Staaten einfach so dann zugehörig und rein. Wenn du dir aussuchen könntest, eine Sache, die es in den Staaten gibt, aber in Deutschland nicht, was würdest du gerne hierher holen?
1: Ich glaube, ich würde dazu tendieren, die Offenheit der Menschen zu holen. Ich liebe es, einfach im Supermarkt mit Leuten zu quatschen. Dich redet ganz spontan auf der Straße jemand an und sagt, oh, ich liebe dein Outfit. Und ich finde, als Deutsche denkt man sich dann auch so, okay, cool. Aber genau das, ich liebe es und ich versuche das auch selber mehr nach Deutschland zu bringen. Einfach random Leuten Komplimente zu geben.
0: Weißt du, wo ich da schon einen Unterschied sehe? Ich komme vom Dorf, ne? Und wenn ich da irgendwen im Dorf sehe, dann sagt man sich sofort Hallo. Wenn ich hier in der Stadt, also selbst in der Vorstadt, irgendwo einfach nur spazieren gehe und irgendwen Hallo sage, dann werde ich schon allein doof angeguckt.
1: Ja, stimmt. Das kann ich auch so unterschreiben.
0: Also, wenn ihr heute vielleicht direkt mal zum Aufstehen einen kleinen Spaziergang macht, auf dem Weg in Richtung Büro seid, dann macht doch einfach mal irgendwen auf der Straße ein nettes Kompliment. Vielleicht versüßt das ja irgendwie dieser Person den Tag. Finde ich einen ganz, ganz tollen Tipp.

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4: Country-Musik und Live-Auftritte, das ist eine Kombi, die seit Jahrzehnten die Herzen der Fans höher schlagen lässt. Und wer denkt da nicht an die legendäre Nacht im Jahr 1968?
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4: Ich spreche natürlich von Johnny Cash' ikonischen Konzert im Folsom State Prison. Mit Hello, I'm Johnny Cash begrüßte der Man in Black damals das Publikum, eine Gruppe von Insassen, und lieferte eine unvergessliche Performance ab. Springen wir ein bisschen weiter in eine Zeit, als Garth Brooks begann, die Country-Musikszene zu revolutionieren.
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4: Sein Konzert im Central Park in New York City im Jahr 1997 ist bis heute natürlich legendär. Vor mehr als, ja, ihr habt richtig gehört, 980.000 Menschen legte Garth eine Show hin, die bis heute neue Maßstäbe setzte. Aber wir dürfen natürlich auch die jüngere Generation nicht vergessen, und da kommt man natürlich aktuell nicht an Taylor Swift vorbei.

0: verursachte Erdbeben, glitzernde Kostüme und volle Städte. Die sogenannten Swifties folgen ihrem großen Idol überall hin und lösen während ihrer Live-Shows nicht zu vergleichende Hypewellen aus. Aber egal in welcher Größenordnung, sind wir mal ganz ehrlich, Country und Live-Musik, das passt einfach zusammen.
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2: Mit Sean Eising. In Schleswig-Holstein sind psychische Erkrankungen im ersten Halbjahr zum häufigsten Grund für Arbeitsausfälle geworden. Das zeigt eine aktuelle Auswertung der DAK Gesundheit von 111.000 Versicherten. Demnach stieg die Zahl der Fehltage je 100 Beschäftigte im Vergleich zum Vorjahreszeitraum von 187 auf 214 Tage. Eine Kieler Wirtschaftswissenschaftlerin führt die Entwicklung auf steigenden Arbeitsstress, gesellschaftliche Veränderung und ein höheres Bewusstsein für mentale Gesundheit zurück. Ein psychisch bedingter Ausfall dauert im Schnitt rund einen Monat. Experten fordern von Unternehmen, Arbeitsbelastung und personelle Ressourcen besser abzugleichen. Ministerpräsident Daniel Günther hat in einem Brief an Bundeskanzler Friedrich Merz Korrekturen an der geplanten Reform des Erneuerbare-Energien-Gesetzes gefordert. Der CDU-Politiker warnt laut Zeit vor Schäden für die Energiewende. Günther kritisiert zu geringe Ausschreibungsmengen für Windkraft an Land sowie das geplante Ende der garantierten Einspeisevergütung für neue private Solaranlagen auf Dächern. Ohne verlässliche Förderung sinke die Akzeptanz der Bürger vor Ort. 6 Monate vor der Landtagswahl verlangt die Gewerkschaft Erziehung und Wissenschaft in Schleswig-Holstein deutliche Entlastung für das Bildungspersonal. Unter dem Motto starke Bildung, stark für alle fordert die GEW in Kiel bessere Personalschlüssel für Kitas und weniger Pflichtstunden für Lehrkräfte. Angesichts hoher Leistungsdefizite bei Schülern müsse das Land mehr investieren.
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3: Auf der A1 zwischen Bremen und Hamburg, zwischen Horster Dreieck und Hamburg-Stillhorn, gibt es 9 Kilometer Stau Richtung Hamburg. In der Gegenrichtung, zwischen Hamburg-Billstedt und Hamburg-Harburg, stauen sich die Fahrzeuge auf 7 Kilometern Richtung Bremen. Auf der A1 Richtung Bremen kam es zwischen Hamburg-Stillhorn und Hamburg-Harburg zu einem Unfall. Die Fahrbahn ist auf eine Spur verengt, die Polizei ist vor Ort. Auf der A7 Richtung Flensburg gibt es zwischen Hamburg-Heimfeld und Hamburg-Othmarschen 4 Kilometer Stau. In der Gegenrichtung steht zwischen Hamburg-Hausbruch und Hamburg-Heimfeld ein liegengebliebenes Fahrzeug und blockiert die Fahrbahn. Wir wünschen euch eine gute Fahrt.
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3: In Glücksburg sind es aktuell 16 Grad. In Klicksbüll haben wir ebenfalls 16 Grad. Und in Oldenburg in Holstein messen wir 14 Grad. Heute erwartet euch ein wechselhafter Tag mit Wolken und etwas Regen dazwischen. Das Ganze bei maximal 18 Grad.
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4: Hey ho und wunderschönen guten Morgen. Schön, dass ihr gemeinsam mit mir reinstartet in diesen Dienstag. Dafür habe ich auch gute Musik parat. Unter anderem in der nächsten halben Stunde Shaboozy, Tim McGraw, Cameron Wolfcom, Martin DeRay oder jetzt auch Ella Langley mit Choosing Texas.

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Tim McGraw, Something Like That, eine Nummer aus dem Jahr 1999. Ihr hört den neuen Country-Morgen hier auf The Wolf und weiter geht's jetzt mit einem Cover For What It's Worth und zwar von Hootie and the Blowfish.

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1: Ich bin Thomas Bleskin. In Sachsen-Anhalt kommt heute der neu gewählte Landtag erstmals zusammen. Im Mittelpunkt steht die Wahl des Parlamentspräsidenten. Die AfD schlägt dafür ihren Abgeordneten Tobias Rausch vor. Sollte der 35-Jährige gewählt werden, wäre er der erste AfD-Landtagspräsident in Deutschland. Das BSW hat bereits angekündigt, Rausch zu unterstützen. Frankreich steht heute ein neuer Höhepunkt der landesweiten und teils gewalttätigen Schülerproteste bevor. Im Zuge der seit einer Woche andauernden Proteste für eine bessere Ausstattung der Schulen und bessere Lernbedingungen ist ein landesweiter Aktionstag geplant.
2: Zwar rief Premierminister Le Cornu die Ministerien am Wochenende auf, konkrete Verbesserungen an den Schulen des Landes einzuleiten und den berechtigten Sorgen der Schüler Gehör zu geben. Mit solchen Ankündigungen alleine aber wollen die jungen Leute sich nicht zufrieden geben. In Paris und vielen anderen Großstädten sind deshalb Demonstrationen geplant. Dazu kommen Vorwürfe von Polizeigewalt. Im nordfranzösischen Lens etwa verlor ein Schüler durch eine von Beamten abgefeuerte Granate eine Hand. Darüber sind nicht nur die Schüler empört, auch Politiker haben sich entsetzt geäußert. Michael Evers, Paris.
1: Die Zahl der Kriegsdienstverweigerer in Deutschland steigt weiter steil an. Von Januar bis Ende August dieses Jahres seien bereits über 12.000 Anträge beim zuständigen Bundesamt für Familie und zivilgesellschaftliche Aufgaben eingegangen, berichten die Funke Medien und das Redaktionsnetzwerk Deutschland.
3: Die Wehrpflicht ist immer noch ausgesetzt in Deutschland und doch steigt die Zahl der Anträge auf Kriegsdienstverweigerung stark. Dafür gibt es naheliegende Gründe. Da ist das Gesetz über den neuen Wehrdienst. Kern ist die verpflichtende Musterung für junge Männer. So sollen Freiwillige rekrutiert werden. Doch melden sich zu wenige, kann der Bundestag über eine sogenannte Bedarfswehrpflicht entscheiden. Ein weiterer Grund für den steilen Anstieg dürfte in der brenzlichen Sicherheitslage und der damit bei vielen verbundenen Kriegsangst liegen. Dirk Zeitler, Nachrichtenredaktion.
1: Einen Monat nach ihrer Markteinführung ist die Nachfrage nach der neuen Abnehmtablette in deutschen Apotheken offenbar noch gering. Apothekerpräsident Preis sagte, viele Patienten seien bereits gut auf die wöchentliche Spritze eingestellt. Die Tablette müsse dagegen täglich und nach genauen Einnahmeregeln genommen werden. Preis sieht sie vor allem als Alternative für Menschen, die nicht spritzen wollen oder eine Spritzenphobie haben.
4: Und jetzt für euch das Nord-Update mit Sean Eising. Im Norden sind psychische Erkrankungen laut DRK der häufigste Grund für Arbeitsausfälle. Experten fordern von Unternehmen daher eine bessere Abstimmung von Arbeitsbelastungen und Ressourcen. Ministerpräsident Günther verlangt von Bundeskanzler Merz Korrekturen an der geplanten EEG-Reform. Er warnt vor Einschnitten bei Windkraft- und Solarförderung. Die GEW fordert vor der Landtagswahl deutliche Entlastungen für das Bildungspersonal. Dazu gehören etwa bessere Personalschlüssel in Kitas.
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5: Auf der A1 Richtung Lübeck gibt es zwischen Seevetal-Hittfeld und dem Dreieck Hamburg-Norderelbe 12 Kilometer Stau. In der Gegenrichtung, auf der A1 Richtung Bremen, staut es sich zwischen Hamburg-Billstedt und Hamburg-Harburg auf 9 Kilometern. Zusätzlich sorgt dort ein Unfall zwischen Hamburg-Stillhorn und Hamburg-Harburg für eine Verengung auf eine Spur. Die Polizei ist vor Ort. Auf der A7 Richtung Flensburg gibt es zwischen dem Dreieck Hamburg-Südwest und Hamburg-Othmarschen 5 Kilometer Stau. Im weiteren Verlauf Richtung Flensburg kommt es zwischen Schleswig-Jagel und Tarb auf 2 Kilometern zu stockendem Verkehr. Auf der A23 Richtung Heide gibt es zwischen Pinneberg-Mitte und Tornisch 2 Kilometer Stau. In der Gegenrichtung, auf der A23 Richtung Hamburg, staut sich der Verkehr zwischen Tornisch und Halstenbeck-Rellingen auf 5 Kilometern. Wir wünschen euch eine gute Fahrt.
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5: In Friedrichstadt sind es aktuell 16 Grad. Auch in Bordelum messen wir 16 Grad. In Großenwiehr dagegen haben wir 15 Grad. Heute erwartet euch ein wechselhafter Tag. Mit Wolken und etwas Regen dazwischen. Das Ganze bei maximal 18 Grad.
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6: Hey ho, einen wunderschönen guten Morgen. Schon wieder Dienstag, der erste Arbeitstag, der ist hinter uns. Gar nicht mehr so lang hin bis zum nächsten Wochenende. Bei mir ist auch nochmal die Lauri. Lauri, wenn du so richtig unmotiviert in so einen Tag reinstartest, wie kannst du dich irgendwie selbst nochmal so ein bisschen hochpushen?
7: Ich muss sagen, wahrscheinlich am meisten mit guter Country-Musik. Gerade Luke Combs und Bailey Zimmerman mit Backup Plan. Das ist mein Go-To-Song, wenn ich schlechte Laune habe, um mich einfach wieder so ein bisschen hochzupushen.
6: Na, dann würde ich sagen, hören wir heute auch nochmal rein auf jeden Fall. Sowohl in Bailey Zimmerman als auch in Luke Combs. Jetzt gibt's aber erstmal für euch den perfekten Country, damit ihr euch vielleicht auch ein bisschen besser motivieren könnt.
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1: Schönen Dienstag, ihr hört The Wolf und bei all den Rekorden, Preisen und ausverkauften Shows vergisst man manchmal ganz schnell, dass hinter Ella Langley auch einfach ein Mensch steckt. Und bei einem Konzert hat sie jetzt ziemlich offen auch darüber gesprochen.
2: She's from Texas, I can tell.
1: Ella hat erzählt, dass im letzten Jahr plötzlich jeder eine Meinung zu ihr hatte. Also wie sie aussieht, wie sie redet, wie sie sich anzieht, singt oder ja auch bewegt. Und anfangs habe sie wirklich auch überlegt, ob sie für diese Seite des Erfolgs überhaupt stark genug ist. Und dann hat sie sich aber genau daran erinnert, genau diese Frau, die ist ja jahrelang im kleinen Van durchs Land gefahren, hat von Baressen und Trinkgeld gelebt und einfach ihren Traum verfolgt. Und auf genau diese Frau sei sie heute ganz, ganz stolz. Und das sind wir auf jeden Fall auch, fand ich einen ziemlich starken Moment.

0: Jeden Tag gibt's von unserer Country-Influencerin Lori einen Song of the Day und jetzt haben wir einen Künstler parat, der kommt ja auch bald zu uns nach Deutschland, nämlich Warren Siders.
1: Hallo ihr Lieben, wir sind ja offiziell im Oktober angekommen und ich weiß ja nicht, ob ihr es schon mitbekommen habt, aber das heißt auch, dass Warren Siders diesen Monat auf seiner Deutschland-Tour ist und ich freue mich schon richtig, ihn endlich live zu sehen. Ich habe so viel Gutes über ihn gehört, aber dafür dachte ich mir, müssen wir auch sicherstellen, dass wir alle ready für sein Konzert sind. Deswegen starten wir heute einfach schon mal mit dem ersten Song für ihn, um nach und nach die Texte irgendwie in unseren Kopf zu kriegen. Deswegen gibt's heute Warren Siders mit Relapse als mein The Wolf Song of the Day.
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0: Mercy with Sean McConnell.
1: Ich habe Mercy mit Sean McConnell geschrieben, einem meiner Lieblingsautoren. Ich habe ihm von einer alten Beziehung erzählt und dabei das Wort Mercy benutzt. Er meinte nur, wow, das muss der Titel sein. Der Song entstand dann ziemlich schnell, mit vielen emotionalen Momenten. Wir wollten einen ganz intimen, ehrlichen Song schreiben. Und ich sage das nicht oft, aber bei Mercy hoffe ich tatsächlich, dass er die Leute ein kleines bisschen traurig macht. Ich wünsche mir, dass sich jeder, der ihn hört, an einen Moment erinnert, in dem er sich genauso gefühlt hat.
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3: Mit Sean Eising. In Schleswig-Holstein sind psychische Erkrankungen im ersten Halbjahr zum häufigsten Grund für Arbeitsausfälle geworden. Das zeigt eine aktuelle Auswertung der DAK Gesundheit von 111.000 Versicherten. Demnach stieg die Zahl der Fehltage je 100 Beschäftigte im Vergleich zum Vorjahreszeitraum von 187 auf 214 Tage. Eine Kieler Wirtschaftswissenschaftlerin führt die Entwicklung auf steigenden Arbeitsstress, gesellschaftliche Veränderung und ein höheres Bewusstsein für mentale Gesundheit zurück. Ein psychisch bedingter Ausfall dauert im Schnitt rund einen Monat. Experten fordern von Unternehmen, Arbeitsbelastung und personelle Ressourcen besser abzugleichen. Ministerpräsident Daniel Günther hat in einem Brief an Bundeskanzler Friedrich Merz Korrekturen an der geplanten Reform des Erneuerbare-Energien-Gesetzes gefordert. Der CDU-Politiker warnt laut Zeit vor Schäden für die Energiewende. Günther kritisiert zu geringe Ausschreibungsmengen für Windkraft an Land sowie das geplante Ende der garantierten Einspeisevergütung für neue private Solaranlagen auf Dächern. Ohne verlässliche Förderung sinke die Akzeptanz der Bürger vor Ort. 6 Monate vor der Landtagswahl verlangt die Gewerkschaft Erziehung und Wissenschaft in Schleswig-Holstein deutliche Entlastung für das Bildungspersonal. Unter dem Motto starke Bildung, stark für alle fordert die GEW in Kiel bessere Personalschlüssel für Kitas und weniger Pflichtstunden für Lehrkräfte. Angesichts hoher Leistungsdefizite bei Schülern müsse das Land mehr investieren.
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4: Auf der A1 Richtung Lübeck und in der Gegenrichtung Richtung Bremen gibt es auf beiden Seiten 13 Kilometer Stau. Betroffen sind die Abschnitte zwischen Horster Dreieck und Dreieck Hamburg-Norderelbe sowie zwischen Hamburg-Ost und Hamburg-Harburg, wo zudem ein Unfall die Fahrbahn auf eine Spur verengt und die Polizei vor Ort ist. Auf der A7 Richtung Flensburg gibt es zwischen Dreieck Hamburg-Südwest und Hamburg-Othmarschen 5 Kilometer Stau. In der Gegenrichtung Richtung Hamburg gibt es zwischen Dreieck Hamburg-Nordwest und Hamburg-Bahrenfeld 2 Kilometer Stau. Wir wünschen euch eine gute Fahrt.
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4: In Flensburg sind es aktuell 15 Grad, in Brunsbüttel messen wir ebenfalls 15 Grad. In Marienleuchte haben wir 14 Grad. Heute erwartet euch ein wechselhafter Tag mit Wolken und etwas Regen dazwischen. Das Ganze bei maximal 18 Grad.
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5: Hey ho, na, seid ihr schon auf dem Weg in Richtung Büro? Vielleicht sogar schon angekommen auf der Arbeit oder gerade noch am Zähneputzen? Egal wo, Country geht doch immer. Und zwar jetzt mit Stella Lefty. Hier ist Boston. Oh.

0: viele von euch haben sich schon angemeldet, The Wolf für Country Lover zu werden. Also quasi für uns vor Ort bei den ganzen Country-Veranstaltungen zu sein. Und einer, der es auch schon getan hat, das ist der Alex. Alex, ich grüße dich. Hi.
1: Ja, servus.
0: Alex, stell dich vielleicht doch mal ganz kurz selbst vor. Wer bist du, wo kommst du her und warum liebst du eigentlich Country?
1: Ja, ich bin der Alex, vielen auch bekannt als Big Daddy. Ich komme aus Aschaffenburg, der nördlichsten Stadt, der schönsten Stadt Bayerns, wie ich immer so schön zu sagen pflege. Ich kam zum Country seit verschiedenen Urlauben in den USA, in den 80er, Anfang, frühen 90er Jahren.
0: Jetzt muss ich dich als Bayer natürlich einmal fragen, wie country-lastig ist das Oktoberfest?
1: Ja, Oktoberfest sind immer noch 350 Kilometer von mir entfernt und das ist leider gar nicht country-lastig. Dafür haben wir in der Nähe eines der größten Truck-Festivals, 4-Tages-Event bei dem Autohof Geiselwind. Eines der größten Truck-Events in Europas mit 4 Tage pure Live-Musik in Country von jeder Art, von Amerika, von Deutschland, von Österreich. Empfehlenswert.
0: Generell, wenn du dich jetzt entscheiden müsstest zwischen den Legenden oder New Country, was ist so dein Favorite? Was hörst du so privat am liebsten?
1: Schon mehr die Legenden. Definitiver Fan von Willie Nelson, den habe ich einmal live gesehen, da bin ich hängen geblieben.
0: Auf was für Country-Events, Konzerten findet man dich so?
1: Ja, viel auf Country- und Trucker-Festivals hier bei uns in der Umgebung, aber auch mal in Norddeutschland oder eben auch mal nach Berlin rübergerutscht auf die Schnelle, wenn's Konzert passt. Das ist schon sind meine Highlights.
0: Alex, das klingt richtig gut und du hast dich ja angemeldet, The Wolf Country Lover zu werden. Das heißt, wenn du künftig auf so welche Events hinfährst, dann nimm uns doch gerne dort mit. Schick uns auf jeden Fall Videos, Eindrücke eben von vor Ort und so können wir eben darüber berichten, das Ganze noch mehr publik machen und wir können gemeinsam Country in Deutschland noch ein Stück größer machen. Und du kannst natürlich auch was Schönes dort mit hinnehmen, denn alle Leute, die sich als The Wolf Country Lover anmelden, die kriegen eben von uns auch ein richtig schönes, exklusives Country Lover Shirt und auch du bekommst das natürlich zugesendet.

0: Hey ho, wunderschönen guten Morgen. Gemeinsam kommen wir richtig gut rein in diesen Tag mit Country-Musik. Und bei mir ist jetzt auch nochmal die Lauri. Lauri, wie sieht's denn eigentlich bei dir aus? Du sagst ja selbst, du bist ein bisschen misplaced ja in Germany. Ne? Also du fühlst dich auch voll in die Staaten einfach so dann zugehörig und rein. Wenn du dir aussuchen könntest, eine Sache, die es in den Staaten gibt, aber in Deutschland nicht, was würdest du gerne hierher holen?
1: Ich glaube, ich würde dazu tendieren, die Offenheit der Menschen zu holen. Ich liebe es, einfach im Supermarkt mit Leuten zu quatschen. Dich redet ganz spontan auf der Straße jemand an und sagt, oh, ich liebe dein Outfit. Und ich finde, als Deutsche denkt man sich dann oft so, okay, cool. Aber genau das, ich liebe es und ich versuche das auch selber mehr nach Deutschland zu bringen. Einfach random Leuten Komplimente zu geben.
0: Weißt du, wo ich da schon einen Unterschied sehe? Ich komme vom Dorf, ne? Und wenn ich da irgendwen im Dorf sehe, dann sagt man sich sofort Hallo. Wenn ich hier in der Stadt, also selbst in der Vorstadt, irgendwo einfach nur spazieren gehe und irgendwen Hallo sage, dann werde ich schon allein doof angeguckt.
1: Ja, stimmt. Das kann ich auch so unterschreiben.
0: Also, wenn ihr heute vielleicht direkt mal zum Aufstehen einen kleinen Spaziergang macht, auf dem Weg in Richtung Büro seid, dann macht doch einfach mal irgendwen auf der Straße ein nettes Kompliment. Vielleicht versüßt das ja irgendwie dieser Person den Tag. Finde ich einen ganz, ganz tollen Tipp.

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1: Ich bin Thomas Bleskin. In Sachsen-Anhalt kommt heute der neu gewählte Landtag erstmals zusammen. Im Mittelpunkt steht die Wahl des Parlamentspräsidenten. Die AfD schlägt dafür ihren Abgeordneten Tobias Rausch vor. Sollte der 35-Jährige gewählt werden, wäre er der erste AfD-Landtagspräsident in Deutschland. Das BSW hat bereits angekündigt, Rausch zu unterstützen. Frankreich steht heute ein neuer Höhepunkt der landesweiten und teils gewalttätigen Schülerproteste bevor. Im Zuge der seit einer Woche andauernden Proteste für eine bessere Ausstattung der Schulen und bessere Lernbedingungen ist ein landesweiter Aktionstag geplant.
2: Zwar rief Premierminister Le Cornu die Ministerien am Wochenende auf, konkrete Verbesserungen an den Schulen des Landes einzuleiten und den berechtigten Sorgen der Schüler Gehör zu geben. Mit solchen Ankündigungen alleine aber wollen die jungen Leute sich nicht zufrieden geben. In Paris und vielen anderen Großstädten sind deshalb Demonstrationen geplant. Dazu kommen Vorwürfe von Polizeigewalt. Im nordfranzösischen Lens etwa verlor ein Schüler durch eine von Beamten abgefeuerte Granate eine Hand. Darüber sind nicht nur die Schüler empört, auch Politiker haben sich entsetzt geäußert. Michael Evers, Paris.
1: Die Zahl der Kriegsdienstverweigerer in Deutschland steigt weiter steil an. Von Januar bis Ende August dieses Jahres seien bereits über 12.000 Anträge beim zuständigen Bundesamt für Familie und zivilgesellschaftliche Aufgaben eingegangen, berichten die Funke-Medien und das Redaktionsnetzwerk Deutschland.
3: Die Wehrpflicht ist immer noch ausgesetzt in Deutschland und doch steigt die Zahl der Anträge auf Kriegsdienstverweigerung stark. Dafür gibt es naheliegende Gründe. Da ist das Gesetz über den neuen Wehrdienst. Kern ist die verpflichtende Musterung für junge Männer. So sollen Freiwillige rekrutiert werden. Doch melden sich zu wenige, kann der Bundestag über eine sogenannte Bedarfswehrpflicht entscheiden. Ein weiterer Grund für den steilen Anstieg dürfte in der brenzlichen Sicherheitslage und der damit bei vielen verbundenen Kriegsangst liegen. Dirk Zeitler, Nachrichtenredaktion.
1: Einen Monat nach ihrer Markteinführung ist die Nachfrage nach der neuen Abnehmtablette in deutschen Apotheken offenbar noch gering. Apothekerpräsident Preis sagte, viele Patienten seien bereits gut auf die wöchentliche Spritze eingestellt. Die Tablette müsse dagegen täglich und nach genauen Einnahmeregeln genommen werden. Preis sieht sie vor allem als Alternative für Menschen, die nicht spritzen wollen oder eine Spritzenphobie haben.
4: Hallo ihr Lieben, wir sind ja offiziell im Oktober angekommen und ich weiß ja nicht, ob ihr es schon mitbekommen habt, aber das heißt auch, dass Warren Siders diesen Monat auf seiner Deutschland-Tour ist und ich freue mich schon richtig, ihn endlich live zu sehen. Ich habe so viel Gutes über ihn gehört, aber dafür dachte ich mir, müssen wir auch sicherstellen, dass wir alle ready für sein Konzert sind. Deswegen starten wir heute einfach schon mal mit dem ersten Song für ihn, um nach und nach die Texte irgendwie in unseren Kopf zu kriegen. Deswegen gibt's heute Warren Siders mit Relapse als mein The Wolf Song of the Day.
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1: Ich bin Thomas Bleskin. Nach der Landtagswahl in Sachsen-Anhalt kommt in Magdeburg heute zum ersten Mal das neue Parlament zusammen. Gewählt werden soll der neue Landtagspräsident. Die Wahl des Ministerpräsidenten steht noch nicht auf dem Programm. Die AfD war bei der Wahl klar stärkste Kraft geworden, verpasste aber die absolute Mehrheit.
5: Nach ihrem Wahlsieg im September will die AfD in Sachsen-Anhalt den ranghöchsten Politiker stellen. Das ist der Landtagspräsident. Als Kandidaten dafür hat die AfD Tobias Rausch aufgestellt. Damit er tatsächlich Landtagspräsident wird, ist die AfD auf die Stimmen des BSW angewiesen. Das hat seine Zustimmung schon zugesagt. Mit Spannung wird nun erwartet, ob die Wahl tatsächlich reibungslos über die Bühne geht. Dörtehain, Magdeburg.
1: Die Zahl der Kriegsdienstverweigerer in Deutschland steigt weiter an. Von Januar bis Ende August dieses Jahres seien bereits gut 12.000 Anträge auf Kriegsdienstverweigerung beim zuständigen Bundesamt für Familie und zivilgesellschaftliche Aufgaben eingegangen, berichten die Funke-Medien und das Redaktionsnetzwerk Deutschland. Damit liegt die Zahl der Anträge schon jetzt dreimal höher als im gesamten Jahr 2025. Die Anschaffungspreise von Verbrennern und E-Autos nähern sich wieder an. Beim Vergleich der beliebtesten Modelle waren reine Stromer im September im Durchschnitt gut 2.100 Euro teurer als Benziner oder Diesel-Pkw.
6: Der E-Automarkt ist enorm dynamisch. Sogenannte Stromer waren in den Anfängen der E-Mobilität teils noch 15.000 Euro teurer als vergleichbare Verbrennermodelle und damit für viele unerschwinglich. Inzwischen sorgen günstigere Preise, die staatliche E-Auto-Prämie und nicht zuletzt gestiegene Spritpreise aber für eine deutlich gestiegene Nachfrage. Und weil immer mehr und auch günstigere E-Modelle auf den Markt kommen, können Kunden von höheren Rabatten profitieren. Ein Trend, der sich laut Experten in den kommenden Monaten noch verstärkt. Dürfte. Diana Kramer, Nachrichtenredaktion.
1: Russische Behörden melden einen groß angelegten ukrainischen Drohnenangriff auf die Region Moskau. In der Nacht seien rund 650 Drohnen eingesetzt worden. Moskaus Bürgermeister teilte mit, 105 davon seien beim Anflug auf die Hauptstadt zerstört worden. Angaben über Schäden oder Verletzte gibt es bisher nicht. Die russischen Angaben konnten nicht unabhängig überprüft werden. Laut dem Portal Kiew Independent soll eine Ölförderanlage nahe Moskau Ziel des Angriffs gewesen sein.
7: Und jetzt für euch das Nord-Update mit Sean Eising. Im Norden sind psychische Erkrankungen laut DRK der häufigste Grund für Arbeitsausfälle. Experten fordern von Unternehmen daher eine bessere Abstimmung von Arbeitsbelastung und Ressourcen. Ministerpräsident Günther verlangt von Bundeskanzler Merz Korrekturen an der geplanten EEG-Reform. Er warnt vor Einschnitten bei Windkraft- und Solarförderung. Die GEW fordert vor der Landtagswahl deutliche Entlastungen für das Bildungspersonal. Dazu gehören etwa bessere Personalschlüssel in Kitas.
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8: Auf der A1 Richtung Lübeck zwischen Horster Dreieck und Dreieck Hamburg-Norderelbe gibt es 13 Kilometer Stau. In der Gegenrichtung Richtung Bremen zwischen Hamburg-Öhendorf und Hamburg-Harburg stauen sich die Fahrzeuge auf 11 Kilometern. Auf der A7 Richtung Flensburg zwischen Dreieck Hamburg-Südwest und Hamburg-Othmarschen gibt es 6 Kilometer Stau. In der Gegenrichtung Richtung Hamburg zwischen Hamburg-Schnelsen und Hamburg-Volkspark stauen sich die Fahrzeuge auf 3 Kilometern. Auf der A23 Richtung Hamburg zwischen Halstenbeck-Kruppunda und Dreieck Hamburg-Nordwest sorgt eine ungesicherte Unfallstelle für Gefahr und einen Kilometer Stau. In der Gegenrichtung Richtung Heide zwischen Pinneberg-Mitte und Tornisch kommt es auf 6 Kilometer zu stockendem Verkehr. Wir wünschen euch eine gute Fahrt.
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8: In Schaffelund sind es aktuell 15 Grad. In Staberdorf messen wir ebenfalls 15 Grad. Etwas wärmer ist es in Bredstedt mit 16 Grad. Heute erwartet euch ein wechselhafter Tag mit Wolken und etwas Regen dazwischen. Das Ganze bei maximal 18 Grad.

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1: Schönen Dienstag, ihr hört The Wolf und es gibt so Preise, die stehen ja irgendwann einfach im Regal. Und dann gibt's Preise, aus denen plötzlich etwas ziemlich Cooles entsteht. CMA Foundation, die spendet jetzt nämlich wegen der Erfolge von Lainey Wilson und Zac Topp jeweils $10.000 an Musikprojekte, die die beiden selbst ausgewählt haben. Besonders schön bei Zac, sein Geld geht an Taylor's Camp. Genau dort hat er früher selbst als Kind Musik gelernt, später dann sogar als Lehrer mitgemacht. Also ein ziemlich schöner Kreis, der sich da schließt. Und ich finde, sowas soll es viel häufiger geben, weil ganz ehrlich, was will Lainey Wilson mit ihren 27. Preis und Auszeichnung? Da kann sie doch viel lieber was Gutes für machen. Und so wie ich Lainey bisher immer so kennengelernt habe, freut sie sich auch darüber.

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8: Mit Sean Eising. In Schleswig-Holstein sind psychische Erkrankungen im ersten Halbjahr zum häufigsten Grund für Arbeitsausfälle geworden. Das zeigt eine aktuelle Auswertung der DAK Gesundheit von 111.000 Versicherten. Demnach stieg die Zahl der Fehltage je 100 Beschäftigte im Vergleich zum Vorjahreszeitraum von 187 auf 214 Tage. Eine Kieler Wirtschaftswissenschaftlerin führt die Entwicklung auf steigenden Arbeitsstress, gesellschaftliche Veränderung und ein höheres Bewusstsein für mentale Gesundheit zurück. Ein psychisch bedingter Ausfall dauert im Schnitt rund einen Monat. Experten fordern von Unternehmen, Arbeitsbelastung und personelle Ressourcen besser abzugleichen. Ministerpräsident Daniel Günther hat in einem Brief an Bundeskanzler Friedrich Merz Korrekturen an der geplanten Reform des Erneuerbare-Energien-Gesetzes gefordert. Der CDU-Politiker warnt laut Zeit vor Schäden für die Energiewende. Günther kritisiert zu geringe Ausschreibungsmengen für Windkraft an Land sowie das geplante Ende der garantierten Einspeisevergütung für neue private Solaranlagen auf Dächern. Ohne verlässliche Förderung sinke die Akzeptanz der Bürger vor Ort. 6 Monate vor der Landtagswahl verlangt die Gewerkschaft Erziehung und Wissenschaft in Schleswig-Holstein deutliche Entlastung für das Bildungspersonal. Unter dem Motto starke Bildung, stark für alle fordert die GEW in Kiel bessere Personalschlüssel für Kitas und weniger Pflichtstunden für Lehrkräfte. Angesichts hoher Leistungsdefizite bei Schülern müsse das Land mehr investieren.
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9: Auf der A1 Richtung Lübeck zwischen dem Maschener Kreuz und dem Dreieck Hamburg-Norderelbe gibt es 12 Kilometer Stau. Ebenfalls auf der A1 Richtung Hamburg zwischen Hamburg-Oehlendorf und dem Dreieck Hamburg-Norderelbe staut es sich auf 5 Kilometer. Auf der A7 Richtung Flensburg zwischen Hamburg-Heimfeld und Hamburg-Othmarschen gibt es 7 Kilometer Stau. Auf der A23 Richtung Heide zwischen Pinneberg-Mitte und Tornisch kommt es auf 6 Kilometern zu stockendem Verkehr. Wir wünschen euch eine gute Fahrt.
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9: In Sörup haben wir aktuell 15 Grad. Langenhorn meldet 16 Grad und auch Leck liegt bei 16 Grad. Heute erwartet euch ein wechselhafter Tag mit Wolken und etwas Regen dazwischen. Das Ganze bei maximal 18 Grad.

0: Jeden Tag gibt's von unserer Country-Influencerin Lori einen Song of the Day und jetzt haben wir einen Künstler parat, der kommt ja auch bald zu uns nach Deutschland, nämlich Warren Siders.
1: Hallo ihr Lieben, wir sind ja offiziell im Oktober angekommen und ich weiß ja nicht, ob ihr es schon mitbekommen habt, aber das heißt auch, dass Warren Siders diesen Monat auf seiner Deutschland-Tour ist und ich freue mich schon richtig, ihn endlich live zu sehen. Ich habe so viel Gutes über ihn gehört, aber dafür dachte ich mir, müssen wir auch sicherstellen, dass wir alle ready für sein Konzert sind. Deswegen starten wir heute einfach schon mal mit dem ersten Song für ihn, um nach und nach die Texte irgendwie in unseren Kopf zu kriegen. Deswegen gibt's heute Warren Siders mit Relapse als mein The Wolf Song of the Day.
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1: Ich bin Thomas Bleskin. Nach der Landtagswahl in Sachsen-Anhalt kommt in Magdeburg heute zum ersten Mal das neue Parlament zusammen. Gewählt werden soll der neue Landtagspräsident. Die Wahl des Ministerpräsidenten steht noch nicht auf dem Programm. Die AfD war bei der Wahl klar stärkste Kraft geworden, verpasste aber die absolute Mehrheit.
2: Nach ihrem Wahlsieg im September will die AfD in Sachsen-Anhalt den ranghöchsten Politiker stellen. Das ist der Landtagspräsident. Als Kandidaten dafür hat die AfD Tobias Rausch aufgestellt. Damit er tatsächlich Landtagspräsident wird, ist die AfD auf die Stimmen des BSW angewiesen. Das hat seine Zustimmung schon zugesagt. Mit Spannung wird nun erwartet, ob die Wahl tatsächlich reibungslos über die Bühne geht. Dörtehain, Magdeburg.
1: Die Zahl der Kriegsdienstverweigerer in Deutschland steigt weiter an. Von Januar bis Ende August dieses Jahres seien bereits gut 12.000 Anträge auf Kriegsdienstverweigerung beim zuständigen Bundesamt für Familie und zivilgesellschaftliche Aufgaben eingegangen, berichten die Funke-Medien und das Redaktionsnetzwerk Deutschland. Damit liegt die Zahl der Anträge schon jetzt dreimal höher als im gesamten Jahr 2025. Die Anschaffungspreise von Verbrennern und E-Autos nähern sich wieder an. Beim Vergleich der beliebtesten Modelle waren reine Stromer im September im Durchschnitt gut 2.100 Euro teurer als Benziner- oder Diesel-Pkw.
3: Der E-Automarkt ist enorm dynamisch. Sogenannte Stromer waren in den Anfängen der E-Mobilität teils noch 15.000 Euro teurer als vergleichbare Verbrennermodelle und damit für viele unerschwinglich. Inzwischen sorgen günstigere Preise, die staatliche E-Auto-Prämie und nicht zuletzt gestiegene Spritpreise aber für eine deutlich gestiegene Nachfrage. Und weil immer mehr und auch günstigere E-Modelle auf den Markt kommen, können Kunden von höheren Rabatten profitieren. Ein Trend, der sich laut Experten in den kommenden Monaten noch verstärkt. Diana Kramer, Nachrichtenredaktion.
1: Russische Behörden melden einen groß angelegten ukrainischen Drohnenangriff auf die Region Moskau. In der Nacht seien rund 650 Drohnen eingesetzt worden. Moskaus Bürgermeister teilte mit, 105 davon seien beim Anflug auf die Hauptstadt zerstört worden. Angaben über Schäden oder Verletzte gibt es bisher nicht. Die russischen Angaben konnten nicht unabhängig überprüft werden. Laut dem Portal Kiew Independent soll eine Ölförderanlage nahe Moskau Ziel des Angriffs gewesen sein.
4: Und jetzt das Norden-Update für euch mit Lisa Schwieder. In Schleswig-Holstein und Hamburg werden immer mehr Busse elektrisch angetrieben. In einer Studie der Deutschen Umwelthilfe landet Hamburg bundesweit auf Platz 6 der meisten E-Busse. Kiel liegt direkt dahinter. Nach einer Explosion in Husum ermittelt jetzt das Landeskriminalamt. Mehrere Häuser und ein Auto seien beschädigt worden. Verletzte gab es zum Glück nicht. Die Polizei sucht Zeugen. In Kiel ist ein Auto in den Außenbereich eines Cafés gefahren. Laut Polizei wurde dabei ein 16-Jähriger leicht verletzt. Derzeit schließt die Polizei eine Amokfahrt aus.
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5: Auf der A1 Richtung Lübeck zwischen dem Maschener Kreuz und dem Dreieck Hamburg-Norderelbe gibt es 11 Kilometer Stau. In der Gegenrichtung, Richtung Hamburg, zwischen Hamburg-Billstedt und dem Dreieck Hamburg-Norderelbe, stauen sich die Fahrzeuge auf 5 Kilometern. Auf der A7 Richtung Flensburg, zwischen Hamburg-Heimfeld und Hamburg-Othmarschen, gibt es 8 Kilometer Stau. Ebenfalls auf der A7 Richtung Hannover, zwischen Hamburg-Heimfeld und dem Dreieck Hamburg-Südwest, blockiert ein liegengebliebenes Fahrzeug die Fahrbahn. Auf der A23 Richtung Heide, zwischen Pinneberg-Mitte und Tornisch, gibt es 4 Kilometer Stau. In der Gegenrichtung Richtung Hamburg, zwischen Tornisch und Pinneberg-Nord, beträgt der Stau 1 Kilometer. Wir wünschen euch eine gute Fahrt.
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5: In Brunsbüttel sind es aktuell 16 Grad. In Joldelund haben wir ebenfalls 16 Grad. Auch in Ellund messen wir 16 Grad. Heute erwartet euch ein wechselhafter Tag mit Wolken und etwas Regen dazwischen. Das Ganze bei maximal 18 Grad.
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6: Hey ho, einen wunderschönen guten Morgen. Schon wieder Dienstag, der erste Arbeitstag, der ist hinter uns. Gar nicht mehr so lang hin bis zum nächsten Wochenende. Bei mir ist auch nochmal die Lauri. Lauri, wenn du so richtig unmotiviert in so einen Tag reinstartest, wie kannst du dich irgendwie selbst nochmal so ein bisschen hochpushen?
7: Ich muss sagen, wahrscheinlich am meisten mit guter Country-Musik. Gerade Luke Combs und Bailey Zimmerman mit Backup Plan. Das ist mein Go-To-Song, wenn ich schlechte Laune habe, um mich einfach wieder so ein bisschen hochzupushen.
6: Na, dann würde ich sagen, hören wir heute auch nochmal rein auf jeden Fall. Sowohl in Bailey Zimmerman als auch in Luke Combs. Jetzt gibt es aber erstmal für euch den perfekten Country, damit ihr euch vielleicht auch ein bisschen besser motivieren könnt.

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4: Und jetzt gibt's bei uns die Top 5 Fakten über Eric Church, die man selbst im Country-Mecker Nashville nicht kennt. Bevor sich Eric Church vollkommen der Musik widmete, überlegte er, ein Jurist zu werden.
5: Fakt 4.
4: Eric Church ist begeisterter Outdoor-Enthusiast. Am liebsten geht er jagen oder fischen.
5: Fakt 3.
4: Sein Markenzeichen sind seine vielen verschiedenen Sonnenbrillen. Diese trägt er nicht nur aus Modezwecken, sondern auch deshalb, weil er besonders empfindliche Augen hat, die er zum Beispiel vor viel Bühnenlicht schützen muss.
5: Fakt 2.
4: Church ist ein großer Fan von Bruce Springsteen. Seine musikalischen Vorbilder in der Country-Musik sind aber Legenden wie Merle Haggard oder Waylon Jennings.
5: Fakt 1.
4: Eric Church ist bekannt für seine energetischen und oft chaotischen Live-Shows. Bei einem Konzert in Denver 2014 verbrachte Church über 3 Stunden auf der Bühne und spielte über 35 Songs, ohne sich groß um seine Setlist zu kümmern.

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1: Auf der A1 Richtung Lübeck zwischen dem Maschener Kreuz und dem Dreieck Hamburg-Norderelbe gibt es 10 Kilometer Stau. In der Gegenrichtung, Richtung Bremen, zwischen Hamburg-Billstedt und Hamburg-Stillhorn stauen sich die Fahrzeuge auf 7 Kilometern. Auf der A23 Richtung Hamburg zwischen Elmshorn und Pinneberg-Nord stauen sich die Fahrzeuge auf 4 Kilometern. Zwischen Elmshorn und Tornesch besteht in beiden Richtungen Gefahr durch Rehe auf der Fahrbahn und am Fahrbahnrand. Auf der A7 Richtung Flensburg zwischen Hamburg-Heimfeld und Hamburg-Othmarschen gibt es 5 Kilometer Stau. Wir wünschen euch eine gute Fahrt.
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1: In Nordhorf sind es aktuell 16 Grad, in Schleswig haben wir ebenfalls 16 Grad, auch in Großenwiehe messen wir 16 Grad. In den nächsten Stunden ist es überwiegend bedeckt und grau. Heute Nacht sinkt das Thermometer auf milde 13 Grad. Morgen erwartet euch ein wechselhafter Tag mit Sonne, Wolken und ein paar Regenschauern bei bis zu 18 Grad.
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2: Schönen Dienstag, ihr hört The Wolf und bei all den Rekorden, Preisen und ausverkauften Shows vergisst man manchmal ganz schnell, dass hinter Ella Langley auch einfach ein Mensch steckt. Und bei einem Konzert hat sie jetzt ziemlich offen auch darüber gesprochen.
3: She's from Texas, I can tell.
2: Ella hat erzählt, dass im letzten Jahr plötzlich jeder eine Meinung zu ihr hatte. Also wie sie aussieht, wie sie redet, wie sie sich anzieht, singt oder ja auch bewegt. Und anfangs habe sie wirklich auch überlegt, ob sie für diese Seite des Erfolgs überhaupt stark genug ist. Und dann hat sie sich aber genau daran erinnert, genau diese Frau, die ist ja jahrelang im kleinen Van durchs Land gefahren, hat von Baressen und Trinkgeld gelebt und einfach ihren Traum verfolgt. Und auf genau diese Frau sei sie heute ganz, ganz stolz. Und das sind wir auf jeden Fall auch. Fand ich einen ziemlich starken Moment.

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1: Ich bin Thomas Bleskin. In Sachsen-Anhalt kommt heute der neu gewählte Landtag erstmals zusammen. Im Mittelpunkt steht die Wahl des Parlamentspräsidenten. Die AfD schlägt dafür ihren Abgeordneten Tobias Rausch vor. Sollte der 35-Jährige gewählt werden, wäre er der erste AfD-Landtagspräsident in Deutschland. Das BSW hat bereits angekündigt, Rausch zu unterstützen. Frankreich steht heute ein neuer Höhepunkt der landesweiten und teils gewalttätigen Schülerproteste bevor. Im Zuge der seit einer Woche andauernden Proteste für eine bessere Ausstattung der Schulen und bessere Lernbedingungen ist ein landesweiter Aktionstag geplant.
2: Zwar rief Premierminister Le Cornu die Ministerien am Wochenende auf, konkrete Verbesserungen an den Schulen des Landes einzuleiten und den berechtigten Sorgen der Schüler Gehör zu geben. Mit solchen Ankündigungen alleine aber wollen die jungen Leute sich nicht zufrieden geben. In Paris und vielen anderen Großstädten sind deshalb Demonstrationen geplant. Dazu kommen Vorwürfe von Polizeigewalt. Im nordfranzösischen Lens etwa verlor ein Schüler durch eine von Beamten abgefeuerte Granate eine Hand. Darüber sind nicht nur die Schüler empört, auch Politiker haben sich entsetzt geäußert. Michael Evers, Paris.
1: Die Zahl der Kriegsdienstverweigerer in Deutschland steigt weiter steil an. Von Januar bis Ende August dieses Jahres seien bereits über 12.000 Anträge beim zuständigen Bundesamt für Familie und zivilgesellschaftliche Aufgaben eingegangen, berichten die Funke Medien und das Redaktionsnetzwerk Deutschland.
3: Die Wehrpflicht ist immer noch ausgesetzt in Deutschland und doch steigt die Zahl der Anträge auf Kriegsdienstverweigerung stark. Dafür gibt es naheliegende Gründe. Da ist das Gesetz über den neuen Wehrdienst. Kern ist die verpflichtende Musterung für junge Männer. So sollen Freiwillige rekrutiert werden. Doch melden sich zu wenige, kann der Bundestag über eine sogenannte Bedarfswehrpflicht entscheiden. Ein weiterer Grund für den steilen Anstieg dürfte in der brenzlichen Sicherheitslage und der damit bei vielen verbundenen Kriegsangst liegen. Dirk Zeitler, Nachrichtenredaktion.
1: Einen Monat nach ihrer Markteinführung ist die Nachfrage nach der neuen Abnehmtablette in deutschen Apotheken offenbar noch gering. Apothekerpräsident Preis sagte, viele Patienten seien bereits gut auf die wöchentliche Spritze eingestellt. Die Tablette müsse dagegen täglich und nach genauen Einnahmeregeln genommen werden. Preis sieht sie vor allem als Alternative für Menschen, die nicht spritzen wollen oder eine Spritzenphobie haben.
4: Und jetzt das Norden-Update für euch mit Lisa Schwieder. In Schleswig-Holstein und Hamburg werden immer mehr Busse elektrisch angetrieben. In einer Studie der Deutschen Umwelthilfe landet Hamburg bundesweit auf Platz 6 der meisten E-Busse. Kiel liegt direkt dahinter. Nach einer Explosion in Husum ermittelt jetzt das Landeskriminalamt. Mehrere Häuser und ein Auto seien beschädigt worden. Verletzte gab es zum Glück nicht. Die Polizei sucht Zeugen. In Kiel ist ein Auto in den Außenbereich eines Cafés gefahren. Laut Polizei wurde dabei ein 16-Jähriger leicht verletzt. Derzeit schließt die Polizei eine Amokfahrt aus.
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5: Auf der A1 Richtung Lübeck zwischen dem Maschener Kreuz und dem Dreieck Hamburg-Norderelbe gibt es 12 Kilometer Stau. In der Gegenrichtung Richtung Bremen zwischen Hamburg-Billstedt und Hamburg-Stillhorn stauen sich die Fahrzeuge auf 7 Kilometern. Auf der A7 Richtung Flensburg zwischen Hamburg-Hausbruch und Hamburg-Othmarschen gibt es 6 Kilometer Stau. Auf der A23 Richtung Hamburg zwischen Elmshorn und Pinneberg-Nord gibt es 4 Kilometer Stau. Wir wünschen euch eine gute Fahrt.
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5: In Kappeln sind es aktuell 17 Grad. Auch in Dahme werden 17 Grad gemessen. In Langenhorn liegt die Temperatur bei 16 Grad. In den nächsten Stunden ist es überwiegend bedeckt und grau. Heute Nacht sinkt das Thermometer auf milde 13 Grad. Morgen erwartet euch ein wechselhafter Tag mit Sonne, Wolken und ein paar Regenschauern bei bis zu 18 Grad.
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10: Hey, it's Kane Brown and this is my song, I Can Feel It.
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12: Der Song ist entstanden, als wir überlegt haben, wer mit mir bei Stagecoach auftreten könnte. Einer der Namen auf der Liste war Phil Collins. Kurz danach waren wir in Kanada und dann war der Song plötzlich da. Ich habe mich sofort in ihn verliebt. Vor allem wegen des Drumbeats, den einfach jeder kennt. Ich freue mich riesig darauf, ihn live zu spielen. Schon als wir ihn geschrieben haben, hatte ich diese Bilder im Kopf. Ich kann es kaum erwarten, dass ihr ihn hört und mit uns dazu abfeiert.

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1: Auf der A1 Richtung Lübeck zwischen dem Maschener Kreuz und dem Dreieck Hamburg-Norderelbe gibt es 10 Kilometer Stau. In der Gegenrichtung zwischen Hamburg-Billstedt und Hamburg-Stillhorn stauen sich die Fahrzeuge auf 7 Kilometern. Auf der A7 Richtung Flensburg zwischen Hamburg-Hausbruch und Hamburg-Othmarschen gibt es 6 Kilometer Stau. Auf der A23 Richtung Hamburg liegt zwischen Horst-Elmshorn und Hohenfelde ein Metallteil auf der Fahrbahn. Im weiteren Verlauf zwischen Elmshorn und Pinneberg Nord staut sich der Verkehr auf 1 Kilometer. Wir wünschen euch eine gute Fahrt.
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1: In Sürup sind es aktuell 17 Grad. Auch in Bredstedt messen wir 17 Grad. Und in Schleswig haben wir ebenfalls 17 Grad. In den nächsten Stunden ist es überwiegend bedeckt und grau. Heute Nacht sinkt das Thermometer auf milde 13 Grad. Morgen erwartet euch ein wechselhafter Tag mit Sonne, Wolken und ein paar Regenschauern bei bis zu 18 Grad.
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2: Schönen Dienstag, ihr hört The Wolf und es gibt so Preise, die stehen ja irgendwann einfach im Regal. Und dann gibt's Preise, aus denen plötzlich etwas ziemlich Cooles entsteht. CMA Foundation, die spendet jetzt nämlich wegen der Erfolge von Lainey Wilson und Zac Topp jeweils $10.000 an Musikprojekte, die die beiden selbst ausgewählt haben. Besonders schön bei Zac, sein Geld geht an Taylor's Camp. Genau dort hat er früher selbst als Kind Musik gelernt, später dann sogar als Lehrer mitgemacht. Also ein ziemlich schöner Kreis, der sich da schließt. Und ich finde, sowas soll es viel häufiger geben, weil ganz ehrlich, was will Lainey Wilson mit ihren 27. Preis und Auszeichnung? Da kann sie doch viel lieber was Gutes für machen. Und so wie ich Lainey bisher immer so kennengelernt habe, freut sie sich auch darüber.

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1: Ich bin Thomas Pleskin. In Magdeburg kommt heute Vormittag erstmals seit der Wahl der neue Landtag zusammen. Weil die AfD zum ersten Mal den Landtagspräsidenten stellen könnte, haben mehrere Bündnisse der Zivilgesellschaft Proteste angekündigt.
2: Schon früh am Morgen, Stunden vor Beginn der Landtagssitzung, kamen die ersten Demonstranten. Der Landtag, mitten in der Innenstadt von Magdeburg, ist mit Polizeigittern weiträumig abgesperrt und dutzende Polizeiautos stehen davor und in den angrenzenden Straßen. Denn auf der ersten Landtagssitzung nach der Wahl in Sachsen-Anhalt liegt ein ganz besonderer Fokus. Denn zum ersten Mal könnte in Deutschland ein Landtagspräsident der AfD gewählt werden. Als Chef der Landtagsverwaltung hat er viele Befugnisse und gilt als ranghöchster Politiker des Landes. Die AfD wird vom Verfassungsschutz in Sachsen-Anhalt als gesichert rechtsextrem eingestuft. Aus Magdeburg Simon Krämer.
1: In Frankreich haben die Gewerkschaften für heute zu einem großen Protesttag an Gymnasien und Universitäten aufgerufen. Dabei geht es vor allem um mehr Geld für das Bildungswesen.
3: An zahlreichen Gymnasien und einigen Universitäten haben zum Start des Protesttags bereits Blockadeaktionen von Schülern und Studenten begonnen. Erstmals haben sich auch Gewerkschaften den Protesten angeschlossen, auch Lehrkräfte und Eltern sind dabei. Alleine zu einer Demonstration hier in Paris werden 20.000 bis 40.000 Teilnehmer erwartet. Auch in anderen Großstädten sind Versammlungen geplant. Die Polizei hat ein Großaufgebot mobilisiert. Die Sorge der Regierung ist, dass die Proteste sich, angefacht durch hohe Spritpreise und Lebenshaltungskosten, auf andere Bereiche ausweiten. Michael Evers, Paris.
1: Die Zahl der Kriegsdienstverweigerer in Deutschland steigt weiter an. Von Januar bis Ende August dieses Jahres seien bereits gut 12.000 Anträge auf Kriegsdienstverweigerung beim zuständigen Bundesamt für Familie und zivilgesellschaftliche Aufgaben eingegangen, berichten die Funke-Medien und das Redaktionsnetzwerk Deutschland. Damit liegt die Zahl der Anträge schon jetzt dreimal höher als im gesamten Jahr 2025. Die Anschaffungspreise von Elektroautos und Verbrennern nähern sich wieder an. Nach einer Studie des Center Automotive Research waren die beliebtesten Stromer im September im Schnitt noch 2.100 Euro teurer als vergleichbare Verbrenner. Das waren 125 Euro weniger als im August. Als Gründe nennt das Institut höhere Rabatte und neue, günstigere Elektroautos. Die staatliche Kaufprämie ist in dem Vergleich noch nicht berücksichtigt.
4: Und jetzt das Norden-Update für euch mit Lisa Schwieder. In Schleswig-Holstein und Hamburg werden immer mehr Busse elektrisch angetrieben. In einer Studie der Deutschen Umwelthilfe landet Hamburg bundesweit auf Platz 6 der meisten E-Busse. Kiel liegt direkt dahinter. Nach einer Explosion in Husum ermittelt jetzt das Landeskriminalamt. Mehrere Häuser und ein Auto seien beschädigt worden. Verletzte gab es zum Glück nicht. Die Polizei sucht Zeugen. In Kiel ist ein Auto in den Außenbereich eines Cafés gefahren. Laut Polizei wurde dabei ein 16-Jähriger leicht verletzt. Derzeit schließt die Polizei eine Amokfahrt aus.
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5: Auf der A1 Richtung Lübeck in Höhe Dreieck Norderelbe steht ein liegen gebliebenes Fahrzeug und blockiert die Fahrbahn. Auf der A1 Richtung Lübeck zwischen Maschener Kreuz und Dreieck Hamburg-Norderelbe gibt es 11 Kilometer Stau. In der Gegenrichtung, Richtung Bremen, stauen sich die Fahrzeuge zwischen Hamburg-Billstedt und Hamburg-Stillhorn auf 7 Kilometern. Habt eine gute und sichere Fahrt.
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5: In Schafflund sind es aktuell 17 Grad. In Öfersee messen wir ebenfalls 17 Grad. Auch Ellund meldet 17 Grad. In den nächsten Stunden ist es überwiegend bedeckt und grau. Heute Nacht sinkt das Thermometer auf milde 13 Grad. Morgen erwartet euch ein wechselhafter Tag mit Sonne, Wolken und ein paar Regenschauern bei bis zu 18 Grad.
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6: Hey Leute, schön, dass ihr mit am Start seid. Mein Name ist Vincent Schulze und gemeinsam kommen wir hier gut durch diesen Montag, gut durch die Woche und ja, musikalisch habe ich viel für euch mit am Start. Natürlich besten Country, paar Legenden, paar neue Songs, eine gute Mischung. Alabama ist zum Beispiel dabei, Morgan Wallen haben wir auch gleich. Johnny Cash gleich mit einem echt alten Song von 1988. Jetzt aber erstmal die Zac Brown Band mit Toes. Kommt gut durch diesen Dienstagmittag.

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0: Und jetzt entführen wir euch hier bei The Wolf in die Welt der größten Country-Balladen aller Zeiten. Wer könnte denn diese legendäre Stimme bitte vergessen? Dolly Partons I Will Always Love You ist eine der bekanntesten Country-Balladen und hat die Herzen von Millionen Menschen erobert. Ein wirklich zeitloser Klassiker, der dann ja später auch von der unvergesslichen Whitney Houston neu interpretiert wurde. And haben wir Garth Brooks mit The Dance. Für viele ja sein Signature-Song. The Dance wurde 1989 veröffentlicht. Die Ballade erinnert uns daran, wie wertvoll die Momente im Leben sind. Ein echtes Meisterwerk der Country-Musik. 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Auch der King of Country darf in dieser Liste natürlich nicht fehlen. I Cross My Heart von George Strait ist ein Liebeslied, das 1992 rausgekommen ist, auch schon über 30 Jahre alt, wird aber immer noch gerne gehört. Es besticht vor allem durch seine ehrliche Botschaft. Jolene, Jolene, Jolene, Jolene, please don't take him just because you can. Und zum Schluss noch einmal Dolly Parton und das, wie ich finde, zu Recht. Jolene ist nicht nur eine der bekanntesten Balladen aller Zeiten, sondern auch eine herzzerreißende. Das war unsere kleine Reise durch die größten Country-Balladen aller Zeiten.
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2: Auf der A1 Richtung Lübeck zwischen Maschener Kreuz und Dreieck Hamburg-Norderelbe gibt es 10 Kilometer Stau. In der Gegenrichtung Richtung Bremen zwischen Hamburg-Billstedt und Hamburg-Stillhorn stauen sich die Fahrzeuge auf 7 Kilometern. Auf der A23 Richtung Heide zwischen Pinneberg-Mitte und Tornisch kommt es auf 4 Kilometern zu stockendem Verkehr. In der Gegenrichtung Richtung Hamburg zwischen Tornisch und Pinneberg-Nord gibt es 1 Kilometer Stau. Wir wünschen euch eine gute Fahrt.
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2: In Nordhorf haben wir aktuell 17 Grad, in Dahme sind es ebenfalls 17 Grad. Auch Joldelund meldet 17 Grad. In den nächsten Stunden ist es überwiegend bedeckt und grau. Heute Nacht sinkt das Thermometer auf milde 13 Grad. Morgen erwartet euch ein wechselhafter Tag mit Sonne, Wolken und ein paar Regenschauern bei bis zu 18 Grad.
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3: Kurz nach 12:30, ich hoffe, ihr habt jetzt eine gute, entspannte Mittagspause, könnt ein bisschen durchatmen oder ihr kommt einfach gut durch diesen Arbeitsalltag. Wir suchen aktuell die Country-Lover unter euch, die wirklich zu diesem Lifestyle stehen, die nicht nur die Musik leben, sondern alles drumherum, die dieses Lebensgefühl einfach, ja, richtig doll fühlen und auch nach außen tragen wollen. Euch suchen wir, alle Infos dazu gibt's bei uns in der App und auf unserer Website. Schaut da gerne mal rein und schickt uns eure Bewerbung. Jetzt hier für euch Dasher mit Austin.

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1: Ich bin Thomas Bleskin. Der frühere BND-Präsident August Hanning ist unter Spionageverdacht festgenommen worden. Nach Angaben des Generalbundesanwalts geht es unter anderem um versuchten Landesverrat und geheimdienstliche Agententätigkeit.
2: Bis 2005 war Hanning BND-Präsident, später wechselte er als Sicherheitsberater in die Privatwirtschaft. Für diese Tätigkeit soll er seinen ehemaligen Büroleiter als Quelle angezapft haben, der immer noch für den BND arbeitete und dem jetzt Beihilfe vorgeworfen wird. Er wurde ebenfalls festgenommen. Über Jahre soll Hanning so einen anderen Nachrichtendienst mit internen BND-Infos versorgt haben. Ihm auf die Spur gekommen sind die Ermittler in Zusammenhang mit dem Entführungsfall der Kinder der Familie Block. Jan-Henner Reitze, Nachrichtenredaktion.
1: Einen Monat nach der Landtagswahl in Sachsen-Anhalt ist das neue Parlament zu seiner konstituierenden Sitzung zusammengetreten. Im Mittelpunkt steht die Wahl des Landtagspräsidenten. Die AfD, die bei der Wahl fast 44% erreicht hatte, schlägt dafür den Abgeordneten Tobias Rausch vor. Das BSW hat angekündigt, für ihn zu stimmen. Sollte Rausch gewählt werden, wäre er der erste AfD-Landtagspräsident in Deutschland. Im Prozess um zusätzliches Schmerzensgeld für Hinterbliebene der Germanwings-Katastrophe hat das Landgericht Braunschweig die Klage gegen die Bundesrepublik abgewiesen. Nach Auffassung der Richter können die Angehörigen gleichwertige Ansprüche gegen Germanwings geltend machen.
3: Nach Auffassung des Gerichts steht den Hinterbliebenen kein Schmerzensgeld vom Staat zu. Die Ansprüche müssten gegenüber der Airline geltend gemacht werden. Die Germanwings-Maschine war am 24. März 2015 auf dem Weg von Barcelona nach Düsseldorf in den französischen Alpen abgestürzt. Ermittlungen ergaben, dass der Co-Pilot das Flugzeug absichtlich gegen einen Berg gesteuert hatte. Weil seine Flugtauglichkeit nicht ausreichend überwacht worden sei, hatten 30 Hinterbliebene jeweils bis zu 110.000 Euro von der Bundesrepublik verlangt. Diana Kramer, Nachrichtenredaktion.
1: In Kenia ist erstmals eine Ebola-Infektion bestätigt worden. Nach Angaben des Gesundheitsministeriums starb ein Patient in Nairobi an dem Virus. Der Mann hatte zuvor mehrere Jahre in der Demokratischen Republik Kongo gelebt und war über Uganda nach Kenia gereist. Die Behörden haben bislang 28 Kontaktpersonen identifiziert und suchen außerdem nach den Passagieren und Besatzungsmitgliedern seines Fluges.
4: Und jetzt das Norden-Update für euch mit Lisa Schwieder. In Schleswig-Holstein und Hamburg werden immer mehr Busse elektrisch angetrieben. In einer Studie der Deutschen Umwelthilfe landet Hamburg bundesweit auf Platz 6 der meisten E-Busse. Kiel liegt direkt dahinter. Nach einer Explosion in Husum ermittelt jetzt das Landeskriminalamt. Mehrere Häuser und ein Auto seien beschädigt worden. Verletzte gab es zum Glück nicht. Die Polizei sucht Zeugen. In Kiel ist ein Auto in den Außenbereich eines Cafés gefahren. Laut Polizei wurde dabei ein 16-Jähriger leicht verletzt. Derzeit schließt die Polizei eine Amokfahrt aus.
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5: Auf der A1 Richtung Lübeck gibt es zwischen Maschener Kreuz und Dreieck Hamburg-Norderelbe 9 Kilometer Stau. In der Gegenrichtung Richtung Bremen stauen sich die Fahrzeuge zwischen Hamburg-Billstedt und Hamburg-Stillhorn auf 7 Kilometern. Auf der A23 Richtung Heide kommt es zwischen Pinneberg-Mitte und Tornisch auf 4 Kilometern zu stockendem Verkehr. In der Gegenrichtung Richtung Hamburg gibt es zwischen Tornisch und Pinneberg-Nord 1 Kilometer Stau. Wir wünschen euch eine gute Fahrt.
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5: In Klicksbühl sind es aktuell 17 Grad. In Nordhorf messen wir ebenfalls 17 Grad. Auch Neumünster meldet 17 Grad. In den nächsten Stunden ist es überwiegend bedeckt und grau. Heute Nacht sinkt das Thermometer auf milde 13 Grad. Morgen erwartet euch ein wechselhafter Tag mit Sonne, Wolken und ein paar Regenschauern bei bis zu 18 Grad.
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6: Hey Freunde, wir haben es kurz nach 1 an diesem Dienstag, den 6. Oktober. Schön, dass ihr mit am Start seid. Ich finde, Dienstag ist immer ein bisschen problematisch. Montag wird ja von allen Leuten gehasst, aber ich finde Dienstag fast noch schlimmer. Wochenende ist immer noch weit weg, aber man ist schon wieder mitten in der Arbeitswoche angekommen. Wochenende ist, das letzte ist auch schon wieder zu lange her. Man hat nicht mehr so viel Kraft davon. Und wir müssen uns jetzt hier einfach irgendwie durchkämpfen. Und dafür habe ich auf jeden Fall guten Country für euch mit am Start. Gleich John Denver, jetzt aber erstmal Mac Geiger, Camp Draft, Queen.

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8: Auf der A1 Richtung Lübeck zwischen Maschener Kreuz und Dreieck Hamburg-Norderelbe gibt es 8 Kilometer stockenden Verkehr. In der Gegenrichtung zwischen Hamburg-Billstedt und Hamburg-Stillhorn Richtung Bremen stauen sich die Fahrzeuge auf 4 Kilometern. Auf der A23 Richtung Heide zwischen Pinneberg-Mitte und Tornisch kommt es auf 6 Kilometern zu stockendem Verkehr. In der Gegenrichtung zwischen Tornisch und Pinneberg-Nord Richtung Hamburg gibt es 1 Kilometer Stau. Wir wünschen euch eine gute Fahrt.
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8: In Iffersee haben wir aktuell 17 Grad. Bredstedt meldet 18 Grad. Etwas kühler ist es in Timmendorfer Strand mit 16 Grad. In den nächsten Stunden ist es überwiegend bedeckt und grau. Heute Nacht sinkt das Thermometer auf milde 13 Grad. Morgen erwartet euch ein wechselhafter Tag mit Sonne, Wolken und ein paar Regenschauern bei bis zu 18 Grad.
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9: Hey Freunde, kurz nach 2:30, schön, dass ihr mit am Start seid. Mein Name ist Vincent Schulze und gemeinsam kommen wir gut durch diesen Dienstag. Das einzige Problem ist ja so ein bisschen das Sonnenlicht, was ja immer mehr... Das einzige Problem ist ja zunehmend das fehlende Sonnenlicht. Ich stehe mittlerweile schon wieder auf, da ist es noch relativ dunkel und die Sonne geht auch jeden Tag früher unter. So in Mitteldeutschland jeden Tag um die 4 Minuten. Wir nähern uns ja auch noch der Zeitumstellung, also es ist alles irgendwie nicht so geil und das Sonnenlicht wird uns bald wieder fehlen und wir müssen uns dieses Sonnenlicht irgendwie in unser Inneres holen und ich finde, das geht ganz pathetisch ausgedrückt sehr gut mit Country-Musik. Ich habe hier gleich für euch Megan Maroney, Johnny Cash ist auch mit dabei, jetzt aber erstmal Kane Brown featuring Shania Twain mit Boots.
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1: Ich bin Babette Büchner. Zum ersten Mal stellt die AfD einen Landtagspräsidenten in Deutschland. Der 35-jährige Tobias Rausch hat im Landtag von Sachsen-Anhalt im ersten Wahlgang 48 Ja-Stimmen bekommen und damit die Wahl gewonnen. 29 Abgeordnete haben gegen ihn gestimmt, 5 haben sich enthalten. Die AfD hatte die Landtagswahl im September gewonnen, die absolute Mehrheit aber verfehlt. Das BSW hatte aber vorher angekündigt, Rausch mitzuwählen. In der Heimat ist es am schönsten. Die meisten Studienanfänger haben zumindest im vergangenen Wintersemester ihr Studium in dem Bundesland begonnen, in dem sie auch die Schule abgeschlossen haben. Das traf auf 69% zu, teilte das Statistische Bundesamt mit.
2: Neben der Nähe zur Heimat entscheidet aber auch das Studienangebot darüber, wo junge Menschen studieren. Das zeigt sich zum Beispiel in Brandenburg. Dort bleibt nur rund ein Drittel der Erstsemester im eigenen Land. Fast genauso viele zieht es ins benachbarte Berlin. Ganz anders ist es in Nordrhein-Westfalen. Dort gibt es viele Hochschulen, dementsprechend bleiben mit rund 80% besonders viele Studienanfänger hier. Fiona Reinhardt, Nachrichtenredaktion.
1: Der Nobelpreis für Physik geht in diesem Jahr an den belgisch-amerikanischen Astrophysiker Francis Hulson. Er erhält den Preis unter anderem für entscheidende Beiträge zum Neutrino-Observatorium IceCube, teilte die Königlich Schwedische Akademie der Wissenschaften in Stockholm mit.
3: Der 82-jährige Hulson ist Teilchenphysiker und erforscht sogenannte Neutrinos. Das sind winzige Teilchen ohne elektrische Ladung, die nur sehr schwach mit normaler Materie reagieren und schwer nachzuweisen sind, weshalb die Wissenschaftler sie Geisterteilchen nennen. Hulson hatte die Idee, das Eis am Südpol als riesigen Neutrino-Detektor zu nutzen. Daraus entstand das IceCube-Observatorium, das einen ganzen Kubikkilometer Eis umfasst. Aus Skandinavien, Sigrid Harms.
1: Der frühere BND-Präsident August Hanning ist heute Morgen unter Spionageverdacht festgenommen worden, zusammen mit seinem früheren Büroleiter. Nach Angaben des Generalbundesanwalts soll Hanning über Jahre geheime BND-Dokumente von ihm erhalten und für seine Beratertätigkeit genutzt haben. Rund 2000 Dokumente sollen so weitergegeben worden sein.
4: Und jetzt das Norden-Update für euch mit Lisa Schwieder. In Schleswig-Holstein und Hamburg werden immer mehr Busse elektrisch angetrieben. In einer Studie der Deutschen Umwelthilfe landet Hamburg bundesweit auf Platz 6 der meisten E-Busse. Kiel liegt direkt dahinter. Nach einer Explosion in Husum ermittelt jetzt das Landeskriminalamt. Mehrere Häuser und ein Auto seien beschädigt worden. Verletzte gab es zum Glück nicht. Die Polizei sucht Zeugen. In Kiel ist ein Auto in den Außenbereich eines Cafés gefahren. Laut Polizei wurde dabei ein 16-Jähriger leicht verletzt. Derzeit schließt die Polizei eine Amokfahrt aus.
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5: Auf der A23 Richtung Heide gibt es zwischen Pinneberg-Mitte und Tornisch 7 Kilometer Stau. In der Gegenrichtung Richtung Hamburg staut es sich zwischen Tornisch und Pinneberg-Nord auf 1 Kilometer. Auf der A1 Richtung Lübeck staut es sich zwischen Maschener Kreuz und Hamburg-Norderelbe auf 6 Kilometern. Ebenfalls auf der A1 gibt es in der Gegenrichtung Richtung Hamburg zwischen Hamburg-Billstedt und Hamburg-Norderelbe 2 Kilometer Stau. Wir wünschen euch eine gute Fahrt.
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5: In Bredstedt sind es aktuell 18 Grad. In Marienleuchte messen wir ebenfalls 18 Grad. In Öffersee haben wir dagegen 16 Grad. In den nächsten Stunden müsst ihr mit leichtem Regen rechnen, also Schirm nicht vergessen. Heute Nacht sinkt das Thermometer auf milde 12 Grad. Morgen erwartet euch dann ein wechselhafter Tag mit Sonne, Wolken und ein paar Regenschauern bei bis zu 19 Grad.
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6: Kurz nach zwei durch, schön, dass ihr mit am Start seid. Mein Name ist Vincent Schulze, wir kommen hier gut durch diesen Dienstag. Dieser Dienstag, der internationale Geodiversity-Tag ist. Klingt wie ein Zungenbrecher, ist ein Zungenbrecher und klingt auch nach Erdkundenunterricht. Gemeint ist einfach die ganze Vielfalt unter uns, um uns herum, also Berge, Böden, Gesteine, Landschaften. Wir fangen jetzt hier aber gar nicht erst an, irgendwelche Böden und Steine zu bestimmen, sondern wir bestimmen einfach, was guter Country ist. Und der läuft jetzt hier zum Beispiel von Luke Bryan, But I Got A Beer In My Hand. Und das ist gerade die Wunschvorstellung, zumindest für mich.

0: Noah Cahan, der König des Folkrocks und Countrys, würde ich mal so sagen, mit Stick Season hier bei The Wolf. Und wir suchen immer noch Country-Lover unter euch, Leute, die den Country einfach lieben und nach außen tragen wollen. Und da flattern immer wieder spannende Bewerbungen bei meinem Kollegen Saddle aus dem Country-Morgen rein.
1: Ich bin Max, ich bin 28, ich komme aus der Nähe von Koblenz. 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
1: Klasse, das ist geil, da freue ich mich doch. 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
4: Und jetzt hören wir gemeinsam rein in einige der besten und vor allem bewegendsten Country-Duette aller Zeiten. Ich habe hier ein paar echte Ohrwürmer, die die Country-Musik geprägt haben.
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4: Wir starten mit einem absoluten Klassiker, Islands in the Stream von Dolly Parton und Kenny Rogers. Eigentlich das perfekte Beispiel für ein harmonisches Country-Duett. Eine echte Superkombi und eine zeitlose Hymne.
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4: Weiter geht's mit Johnny Cash und June Carter. Ihr Duett Jackson erzählt die Geschichte eines leidenschaftlichen Paares, das sich auf ein Abenteuer einlässt, und das passt ganz gut zu deren Lebensgeschichte. Der Song kam 1966 raus, 2 Jahre später haben die beiden geheiratet.
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4: Und das waren dann nochmal Tim McGraw und seine Frau Faith Hill. Auch die dürfen natürlich in dieser Liste nicht fehlen. Mit It's Your Love haben auch sie eine echte Ode an die Liebe geschaffen. Und nebenbei noch ein Riesenerfolg. Der Song wurde im Mai 1997 veröffentlicht und erreichte in der 5. Woche dann Platz 1 der Billboard Hot Country Song Charts. Der Song blieb da ganze 6 Wochen lang.
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8: Auf der A1 Richtung Lübeck zwischen dem Maschener Kreuz und dem Dreieck Hamburg-Norderelbe gibt es 4 Kilometer Stau. In der Gegenrichtung, Richtung Hamburg, zwischen Hamburg-Moorfleet und dem Dreieck Hamburg-Norderelbe stauen sich die Fahrzeuge auf 2 Kilometern. Auf der A23 Richtung Heide zwischen Pinneberg-Mitte und Tornisch stauen sich die Fahrzeuge auf 3 Kilometern. In der Gegenrichtung, Richtung Hamburg, zwischen Tornisch und Pinneberg Nord, gibt es 2 Kilometer Stau. Wir wünschen euch eine gute Fahrt.
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8: In Heiligenhafen sind es aktuell 17 Grad, in Preetz haben wir ebenfalls 17 Grad, in Waldsbüll messen wir 18 Grad. In den nächsten Stunden müsst ihr mit leichtem Regen rechnen, also Schirm nicht vergessen. Heute Nacht sinkt das Thermometer auf milde 12 Grad. Morgen erwartet euch dann ein wechselhafter Tag mit Sonne, Wolken und ein paar Regenschauern bei bis zu 19 Grad.
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9: Hey ihr Lieben, mein Name ist Vincent Schulze und wir haben es kurz nach 3:30. Schön, dass ihr mit am Start seid hier heute. Wir kommen jetzt noch gut durch die letzten Stunden des Arbeitstages, rutschen dann so langsam in den Feierabend, kommen möglichst stress- und vor allem staufrei nach Hause und gut in den Feierabend rein. Ist noch ein bisschen hin, ich gebe es zu, aber wir schaffen das. Und dafür habe ich gute Musik im Gepäck für euch. Cameron Whitcomb haben wir zum Beispiel gleich. Davor gibt's Del Amitri und jetzt hier für euch Shibuzi mit A Bar Song.

Cameron Whitcomb war das hier mit Kingdom of Fear, ganz aktueller Song für euch. Jetzt habe ich hier Tyler Braden für euch am Start. Und der Mann, der war nicht immer Country-Sänger. Bevor er all in die Musik reingegangen ist, war er Feuerwehrmann. Und ich finde, musikalisch passt das zu diesem Feuerwehrmann-Klischee. Er hat nämlich nicht immer nur Country gehört. Alan Jackson zum Beispiel war er großer Fan von. Aber er war auch immer schon Fan von zum Beispiel Nirvana oder den Foo Fighters. Also wirklich härterer Rockmusik. Und finde ich ganz spannend. Und der Song God and Guns N' Roses erklärt das ziemlich gut oder spiegelt das sehr gut wider. Der Song erzählt nämlich im Grunde von einem Kennenlernen in einer Bar. Aus der Jukebox läuft Paradise City. Eine Frau singt jedes Wort mit und daraus entwickelt sich dieser ganze Abend. Braden sagt selbst, dass der Song damals etwas anderes war als das, was er sonst geschrieben hat. Später wurde genau dieser Mix aus Country und Rock immer mehr zu seinem Sound. Heute macht ihn das aus und heute lieben wir ihn dafür auch. Und deswegen ist er jetzt hier. Tyler Braden mit God and Guns N' Roses.

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1: Ich bin Babette Büchner. Zum ersten Mal stellt die AfD einen Landtagspräsidenten in Deutschland. Der 35-jährige Tobias Rausch hat im Landtag von Sachsen-Anhalt im ersten Wahlgang 48 Ja-Stimmen bekommen und damit die Wahl gewonnen. 29 Abgeordnete haben gegen ihn gestimmt, 5 haben sich enthalten. Die AfD hatte die Landtagswahl im September gewonnen, die absolute Mehrheit aber verfehlt. Das BSW hatte aber vorher angekündigt, Rausch mitzuwählen. In der Heimat ist es am schönsten. Die meisten Studienanfänger haben zumindest im vergangenen Wintersemester ihr Studium in dem Bundesland begonnen, in dem sie auch die Schule abgeschlossen haben. Das traf auf 69% zu, teilte das Statistische Bundesamt mit.
2: Neben der Nähe zur Heimat entscheidet aber auch das Studienangebot darüber, wo junge Menschen studieren. Das zeigt sich zum Beispiel in Brandenburg. Dort bleibt nur rund ein Drittel der Erstsemester im eigenen Land. Fast genauso viele zieht es ins benachbarte Berlin. Ganz anders ist es in Nordrhein-Westfalen. Dort gibt es viele Hochschulen, dementsprechend bleiben mit rund 80% besonders viele Studienanfänger hier. Fiona Reinhardt, Nachrichtenredaktion.
1: Der Nobelpreis für Physik geht in diesem Jahr an den belgisch-amerikanischen Astrophysiker Francis Hulson. Er erhält den Preis unter anderem für entscheidende Beiträge zum Neutrino-Observatorium IceCube, teilte die Königlich Schwedische Akademie der Wissenschaften in Stockholm mit.
3: Der 82-jährige Hulson ist Teilchenphysiker und erforscht sogenannte Neutrinos. Das sind winzige Teilchen ohne elektrische Ladung, die nur sehr schwach mit normaler Materie reagieren und schwer nachzuweisen sind, weshalb die Wissenschaftler sie Geisterteilchen nennen. Hulson hatte die Idee, das Eis am Südpol als riesigen Neutrino-Detektor zu nutzen. Daraus entstand das IceCube-Observatorium, das einen ganzen Kubikkilometer Eis umfasst. Aus Skandinavien, Sigrid Harms.
1: Der frühere BND-Präsident August Hanning ist heute Morgen unter Spionageverdacht festgenommen worden, zusammen mit seinem früheren Büroleiter. Nach Angaben des Generalbundesanwalts soll Hanning über Jahre geheime BND-Dokumente von ihm erhalten und für seine Beratertätigkeit genutzt haben. Rund 2000 Dokumente sollen so weitergegeben worden sein.
4: Und jetzt das Norden-Update für euch mit Lisa Schwieder. In Schleswig-Holstein und Hamburg werden immer mehr Busse elektrisch angetrieben. In einer Studie der Deutschen Umwelthilfe landet Hamburg bundesweit auf Platz 6 der meisten E-Busse. Kiel liegt direkt dahinter. Nach einer Explosion in Husum ermittelt jetzt das Landeskriminalamt. Mehrere Häuser und ein Auto seien beschädigt worden. Verletzte gab es zum Glück nicht. Die Polizei sucht Zeugen. In Kiel ist ein Auto in den Außenbereich eines Cafés gefahren. Laut Polizei wurde dabei ein 16-Jähriger leicht verletzt. Derzeit schließt die Polizei eine Amokfahrt aus.
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5: Auf der A23 Richtung Heide gibt es zwischen Pinneberg Süd und Tornisch 6 Kilometer Stau. In der Gegenrichtung, Richtung Hamburg, staut es sich zwischen Tornisch und Pinneberg Nord auf 2 Kilometern. Auf der A1 Richtung Lübeck gibt es zwischen Maschener Kreuz und Dreieck Hamburg-Norderelbe 4 Kilometer stockenden Verkehr. Ebenfalls auf der A1 kommt es zwischen Bargteheide und Bad Oldesloe Richtung Lübeck zu 3 Kilometern stockendem Verkehr. Wir wünschen euch eine gute Fahrt.
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5: In Kellinghusen sind es aktuell 18 Grad. Auch in Walsbüll haben wir 18 Grad. In Bordelum messen wir 17 Grad. In den nächsten Stunden müsst ihr mit leichtem Regen rechnen, also Schirm nicht vergessen. Heute Nacht sinkt das Thermometer auf milde 12 Grad. Morgen erwartet euch dann ein wechselhafter Tag mit Sonne, Wolken und ein paar Regenschauern bei bis zu 19 Grad.
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6: Hey Leute, wir haben es kurz nach drei. Schön, dass ihr heute mit am Start seid. Mein Name ist Vincent und wir kommen hier gut durch diesen Dienstagnachmittag. Gleich habe ich hier für euch Luke Holmes, Lynn Skynyrd gibt's davor. Wir starten rein mit Cody Johnson, aber kurzer Side-Fact, den ich noch sehr spannend finde. Heute vor genau 36 Jahren hatte Gareth Brooks wahrscheinlich einen der besten Tage seiner Karriere. Am 6. Oktober 1990 ging nämlich Friends in Low Places auf Platz 1 der amerikanischen Country-Charts und am selben Abend wurde Gareth Brooks auch noch offiziell Mitglied in der Grand Ole Opry. Also gibt auf jeden Fall schlechtere Tage für jeden Country-Künstler oder Country-Künstlerin. Deswegen Grüße gehen raus an Gareth Brooks. Jetzt hier für euch Cody Johnson, The Fall.

0: Luke Combs mit The Kind of Love We Make hier bei The Wolf. Und es wird wieder Zeit für den Song des Tages mit Lauri, unserer Country-Loverin. Die lebt Country wirklich, das ist ihr Lifestyle, das ist ihr Leben, die kennt sich aus. Und die hat uns heute wieder einen Song mitgebracht.
1: Hallo ihr Lieben, wir sind ja offiziell im Oktober angekommen und ich weiß ja nicht, ob ihr es schon mitbekommen habt, aber das heißt auch, dass Warren Siders diesen Monat auf seiner Deutschland-Tour ist und ich freue mich schon richtig, ihn endlich live zu sehen. Ich habe so viel Gutes über ihn gehört, aber dafür dachte ich mir, müssen wir auch sicherstellen, dass wir alle ready für sein Konzert sind. Deswegen starten wir heute einfach schon mal mit dem ersten Song für ihn, um nach und nach die Texte irgendwie in unseren Kopf zu kriegen. Deswegen gibt's heute Warren Siders mit Relapse als mein The Wolf Song of the Day.
2: Euro Cowgirl Lauri mit dem Song des Tages.

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1: Hey, we're Dan and Shay.
2: And this is Save Me the Trouble.
3: Why don't you save me the trouble? 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
4: We're so proud of
5: Wir sind so stolz auf diesen Song, einer unserer absoluten Favoriten. Jedes Mal, wenn ich ihn höre, denke ich, Shay Mooney ist einfach der beste Sänger überhaupt. Er hat sich hier wirklich die Seele aus dem Leib gesungen. Schon als wir den Song geschrieben haben, hatten wir diese Vision, ihn live zu performen. Und wir glauben, das wird einer dieser Songs, den jeder mitsingt. Er setzt den Ton für unser neues Album und wir hoffen, dass er euch genauso gefällt wie uns.
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1: Auf der A23 Richtung Heide gibt es zwischen Halstenberg-Rellingen und Tornisch 8 Kilometer Stau. In der Gegenrichtung nach Hamburg stockt der Verkehr zwischen Tornisch und Pinneberg-Nord auf 1 Kilometer. Auf der A24 Richtung Schwerin bildet sich zwischen Rheinbeck und Schwarzenbeck-Grande ein 2 Kilometer langer Stau. Wir wünschen euch eine gute Fahrt.
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1: In Lübeck sind es aktuell 17 Grad, in Preetz haben wir ebenfalls 17 Grad, auch in Heiligenhafen messen wir 17 Grad. In den nächsten Stunden müsst ihr mit leichtem Regen rechnen, also Schirm nicht vergessen. Heute Nacht sinkt das Thermometer auf milde 12 Grad. Morgen erwartet euch dann ein wechselhafter Tag mit Sonne, Wolken und ein paar Regenschauern bei bis zu 19 Grad.
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2: Kurz nach 3:30, schön, dass ihr mit am Start seid. Und ich hoffe mal, ihr seid noch nicht betrunken. Feierabend ist ja noch vielleicht ein bisschen weg. Wenn aber doch, dann gibt es einen Song, der eine wichtige Botschaft hat von Riley Green. Wenn man vielleicht schon das dritte, vierte Bier getrunken hat, ist es nicht die beste Idee, der Ex oder dem Ex-Partner zu schreiben. Think As You're Drunk dreht genau dieses klassische Ding um, dass man betrunken plötzlich wieder über Leute nachdenkt, die man nüchtern eigentlich längst abgehakt hat. Ist eine sehr einfache Idee, aber ich glaube, viele Leute kennen das und es macht einfach Sinn. Aber es ist trotzdem auch einfach ein cooler Song. Riley Green mit Think As You're Drunk.

Jelly Roll mit Hands Up. Und ich weiß nicht, wie es euch geht. Bei mir ist es oft so, die philosophischsten Gedanken kommen mir einfach unter der Dusche. Da habe ich Zeit, da ist irgendwie dieses Wasser, das macht einfach einen Raum, in dem ich so nachdenken kann, in dem mich nichts anderes beschäftigt. Und da habe ich mir die Frage gestellt, warum geht's in Country-Songs so oft um Trucks, kleine Städte, das Landleben, Whisky, vielleicht eine Veranda, die verflossene Liebe und aber so Weitläufigkeit, Straßen. Ich glaube, das ist es, was Country so gut funktionieren lässt. Die Songs erzählen halt nicht irgendwie riesige, abstrakte Themen, Geschichten, Politik, alles Themen, die ja irgendwie schwierig sind, aufgeladen, sondern einfach ganz normale, alltägliche Sachen, die fast alle, also wirklich fast alle Menschen fühlen und verstehen können. Ich meine, man muss nicht in Tennessee wohnen, man muss keinen Pickup vor dem Haus haben, keine Veranda, aber dieses Gefühl von Freiheit, dieses Gefühl von einfach auf der Straße sein, wegfahren, anhalten, wo man will, ich glaube, das ist omnipräsent, das kennen fast alle Menschen und darauf können sich alle auch einigen und ich glaube, deswegen funktioniert Country so gut. Zumindest für mich, wenn es für euch anders ist, könnt ihr uns das gerne schreiben. Die Nummer dazu findet ihr in unserer The Wolf App.

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1: Ich bin Babette Büchner. Zum ersten Mal ist in Deutschland ein Politiker der AfD zum Präsidenten eines Landesparlaments gewählt worden. Der Landtag von Sachsen-Anhalt hat den 35 Jahre alten Tobias Rausch in das höchste Amt des Bundeslandes gewählt.
2: Am Ende waren es mehr Stimmen, als AfD und BSW gemeinsam haben. Mindestens 4 Stimmen kamen von anderen Politikern, was durchaus überraschend war. Ist die Abstimmung doch auch ein Fingerzeig für die mögliche Wahl eines AfD-Ministerpräsidenten, die im Dezember stattfinden soll. Der neu gewählte Landtagspräsident Rausch kündigte an, das Amt überparteilich zu führen und damit auch keine Abrechnung verbinden zu wollen. Aus Magdeburg Simon Krämer.
1: Im Moment gibt es in Deutschland rund 83,3 Millionen Menschen. Bis zum Jahr 2045 dürfte die Bevölkerung aber auf rund 81,8 Millionen Menschen schrumpfen. Das zeigt die Studie Demografische Lage der Nation, die das Berlin-Institut für Bevölkerung und Entwicklung heute vorgestellt hat.
3: Ob es Regionen künftig weiterhin gut geht oder es schlechter läuft, hängt auch davon ab, ob die Regionen es schaffen, Menschen und damit Arbeitskräfte anzuziehen. Da, wo es jetzt gerade gut läuft, kommen mehrere Faktoren zusammen. Neben einer starken Wirtschaft insgesamt werden verschiedene Bevölkerungsgruppen besser in den Arbeitsmarkt eingebunden. Das heißt, dass zum Beispiel viele Frauen und viele Menschen ohne deutschen Pass sozialversicherungspflichtig beschäftigt sind und auch Menschen kurz vor dem Rentenalter noch arbeiten. Aus Berlin, Antje Kaiser.
1: Der frühere BND-Präsident August Hanning ist heute Morgen unter Spionageverdacht festgenommen worden, zusammen mit seinem früheren Büroleiter. Nach Angaben des Generalbundesanwalts soll Hanning über Jahre geheime BND-Dokumente von ihm erhalten und für seine Beratertätigkeit genutzt haben. Rund 2000 Dokumente sollen so weitergegeben worden sein. Auf die Spur kamen die Ermittler ihm durch den Blockentführungsfall. Der Nobelpreis für Physik geht in diesem Jahr an Francis Hulson. Der belgisch-amerikanische Neutrino-Forscher wird für seine entscheidenden Beiträge zum Observatorium IceCube ausgezeichnet. Mit dem Observatorium gelang der erste Nachweis hochenergetischer Neutrinos aus dem Kosmos.
4: Und jetzt für euch das Schleswig-Holstein-Update mit Lisa Schwieder. Beim Chiphersteller Semikron Danfoss in Flensburg fallen Arbeitsplätze weg. Laut IG Metall sollen Teile der Produktion nächstes Jahr in die Slowakei verlagert werden. In Schleswig-Holstein arbeiten deutlich mehr ältere Menschen als noch vor 10 Jahren. Laut Statistikamt Nord ist inzwischen fast jeder Fünfte zwischen 65 und 75 Jahren erwerbstätig. Außerdem schließen sich im Land immer wieder freiwillige Feuerwehren zusammen. Laut Landesfeuerwehrverband soll das unter anderem helfen, trotz des demografischen Wandels einsatzfähig zu bleiben.
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5: Auf der A23 Richtung Heide zwischen Halstenbeck-Rellingen und Tornisch gibt es 4 Kilometer Stau. In der Gegenrichtung Richtung Hamburg zwischen Tornisch und Pinneberg-Nord stauen sich die Fahrzeuge auf 2 Kilometern. Auf der A1 Richtung Lübeck zwischen Hamburg-Stillhorn und dem Dreieck Hamburg-Norderelbe steht ein liegengebliebenes Fahrzeug auf der Fahrbahn. Es bildet sich ein 2 Kilometer langer Stau. Auf der A24 Richtung Schwerin zwischen Rheinbeck und Schwarzenbeck-Grande gibt es 2 Kilometer Stau. Auf der A7 Richtung Flensburg zwischen Hamburg-Waltershof und Hamburg-Othmarschen staut es sich ebenfalls auf 2 Kilometern. Wir wünschen euch eine gute Fahrt.
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5: In Neumünster sind es aktuell 18 Grad. In Glücksburg haben wir 16 Grad. In Uffersee messen wir ebenfalls 16 Grad. In den nächsten Stunden müsst ihr mit leichtem Regen rechnen, also Schirm nicht vergessen. Heute Nacht sinkt das Thermometer auf milde 12 Grad. Morgen erwartet euch dann ein wechselhafter Tag mit Sonne, Wolken und ein paar Regenschauern bei bis zu 19 Grad.
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6: Kurz nach 16 Uhr. Schön, dass ihr mit am Start seid hier bei The Wolf. Mein Name ist Vincent Schulze und wir läuten so langsam den Feierabend ein. Es geht jetzt schnurstracks, würde ich sagen, Richtung Feierabend, Richtung Erholen, Richtung Pause. Vielleicht mit der Familie, mit Freunden und dazu habe ich gute Musik für euch am Start. In der nächsten halben Stunde zum Beispiel mit dabei Alan Jackson, Megan Maroney, Dasha ist auch mit am Start. Gleich gibt's für euch Bruce Springsteen, jetzt aber erstmal Adrian Nunes mit Don't Wanna Go Home aus dem letzten Jahr. Kommt gut in den Feierabend.

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1: Owen Rickling mit Old Dirt Roads hier bei The Wolf. 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

0: Gemeinsam schauen wir jetzt auf die Top 3 Country Songs aus dem Jahr 1993.
1: Platz 3.
0: George Strait, Easy Come, Easy Go.
2: So long,
1: Platz 2.
0: John Michael Montgomery, I Love The Way You Love Me.
1: Platz 1.
0: Kaum ein Songname ist als Radiomoderator schwerer auszusprechen. Alan Jackson mit Chattahoochee.

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1: Mit Lisa Schwieder. In Neumünster schließt das Arbeitsgericht Ende November. Laut dem Landesarbeitsgericht ist ab Dezember die Behörde in Kiel für den bisherigen Bezirk zuständig. Auch die Mitarbeiter aus Neumünster wechseln dorthin. Laufende Verfahren werden automatisch in Kiel fortgeführt. Hintergrund ist die beschlossene Reform der Arbeitsgerichtsstruktur in Schleswig-Holstein. Im nächsten Jahr soll auch das Arbeitsgericht in Elmshorn schließen. Außerdem wird das Gericht in Flensburg zur Auswärtigen Kammer des Arbeitsgerichts Kiel. Mit der Reform will das Land die Zahl der genutzten Gebäude von bisher 17 auf 10 reduzieren und dadurch nach eigenen Angaben langfristig zwischen 45 und 50 Millionen Euro einsparen. Beim Chiphersteller Semikron Danfoss in Flensburg sollen Arbeitsplätze wegfallen. Laut IG Metall will das Unternehmen ab Anfang nächsten Jahres Teile der Produktion in die Slowakei verlagern. Schon vor 2 Jahren hatte der Konzern in Flensburg Stellen abgebaut. In Schleswig-Holstein arbeiten deutlich mehr ältere Menschen als noch vor 10 Jahren. Laut Statistikamt Nord ist inzwischen fast jeder Fünfte zwischen 65 und 75 Jahren erwerbstätig. Besonders Männer arbeiten in diesem Alter häufiger weiter. Viele der älteren Beschäftigten sind dabei in Teilzeit tätig. In Schleswig-Holstein schließen sich immer wieder freiwillige Feuerwehren zusammen. Nach Angaben des Landesfeuerwehrverbandes spielt dabei unter anderem der demografische Wandel eine Rolle. Zusammenschlüsse sollen helfen, die Einsatzfähigkeit zu sichern. In Nordfriesland planen zum Beispiel Bomstedt und Almdorf ein gemeinsames Gerätehaus.
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2: Auf der A23 Richtung Heide gibt es zwischen Halstenbeck-Rellingen und Tornisch 8 Kilometer Stau. In der Gegenrichtung Richtung Hamburg stauen sich die Fahrzeuge zwischen Tornisch und Pinneberg-Nord auf 3 Kilometern. Auf der A24 Richtung Schwerin gibt es zwischen Rheinbeck und Schwarzenbeck-Grande 2 Kilometer Stau. Ebenfalls 2 Kilometer Stau gibt es auf der A1 Richtung Lübeck zwischen Hamburg-Stillhorn und dem Dreieck Hamburg-Norderelbe. Wir wünschen euch eine gute Fahrt.
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2: In Timmendorfer Strand sind es aktuell 17 Grad. In Ellund messen wir 18 Grad. Etwas wärmer ist es in Oldenburg in Holstein mit 19 Grad. In den nächsten Stunden müsst ihr mit leichtem Regen rechnen, also Schirm nicht vergessen. Heute Nacht sinkt das Thermometer auf milde 12 Grad. Morgen erwartet euch dann ein wechselhafter Tag mit Sonne, Wolken und ein paar Regenschauern bei bis zu 19 Grad.
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3: Hey Freunde, kurz nach 5:30, schön, dass ihr mit am Start seid hier bei The Wolf. Heute am 6. Oktober, da wird international der Geodiversity-Tag gefeiert. Klingt ein bisschen nach Erdkundeunterricht, ist es auch, aber eigentlich auch ganz spannend, finde ich. Es geht um Berge, Küsten, Böden, Felsen, Landschaften, Gestein, eigentlich so alles, was unsere Erdoberfläche ausmacht. Und ich glaube, Country und Weiten, Berge, das gehört irgendwie zusammen. Deswegen wollte ich euch berichten heute vom Geodiversity-Tag. Aber das reicht auch. Wir wollen nämlich gute Country-Musik hören. Die gibt's jetzt von Corey Wetzel und Ella Langley, Jaded.

Zach Top hier mit Good Girls and Cowgirls. Und jetzt habe ich hier Play It Again von Luke Bryan für euch. Der hat den Song aber gar nicht selber geschrieben. Der kommt nämlich eigentlich von den Autoren Dallas Davidson und Ashley Gourlay. Und das sind in Nashville keine Unbekannten. Davidson hat unter anderem für Blake Shelton, Jason Aldean und Luke Bryan geschrieben. Ashley Gourlay gehört sogar zu den erfolgreichsten Country-Songwritern überhaupt und steckt hinter wirklich einer ganzen Reihe von Nummer 1-Hits. Luke Bryan hat später erzählt, dass ihn Play It Again direkt beim ersten Hören gepackt hat und da wusste er, den Song möchte er auf jeden Fall umsetzen und der Song sollte definitiv auch auf das Album Crash My Party 2014 rauskommen. Ist er dann auch, er kam nämlich außerdem als vierte Single vorab raus. Die drei Singles davor waren alle schon Nummer 1 Hits und Play It Again hat den Lauf auch direkt mal fortgesetzt. War ein sehr erfolgreiches Jahr für Luke Bryan und ein sehr gutes musikalisch, muss man sagen. Und davon könnt ihr euch jetzt selber überzeugen. Hier ist Luke Bryan mit Play It Again.

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1: Ich bin Babette Büchner. Tobias Rausch ist der erste AfD-Landtagspräsident in Deutschland. Bei seiner Wahl in Magdeburg hat er dabei 4 Stimmen mehr bekommen als erwartet. 48 Abgeordnete stimmten für den 35-Jährigen. AfD und BSW haben zusammen aber nur 44 Stimmen. In seiner ersten Rede versprach Rausch, das Amt als Präsident des gesamten Landtags zu führen, nicht als Präsident einer Fraktion. Seit Jahren verspricht die Bahn, wieder pünktlicher und verlässlicher zu werden. Über einen neuen Infraplan sollen Baumaßnahmen jetzt besser gesteuert werden. Das Verkehrsministerium hat den Plan heute offiziell an die Bahn übergeben.
2: Wie viele Kilometer Gleise werden pro Jahr saniert? Wie viele Minuten Verspätung gibt es durch Schäden am Schienennetz? Der Bahn werden Vorgaben gemacht, auch mit dem Ziel, eher zu merken, wo genau etwas schief geht und nachsteuern zu können. Das soll mehr Kontrolle, mehr Transparenz und mehr Planbarkeit bringen, auch für alle, die mit der Bahn fahren. Noch hat der Infraplan aber Lücken, zum Beispiel bei der Frage, wie die Finanzierung einzelner Bahnbaustellen einfacher und planungssicher werden soll. Jan-Henner Reitze, Nachrichtenredaktion.
1: Nach Jahren im Exil könnte es jetzt nach Hause gehen. Spaniens Verfassungsgericht hat den Weg für eine Rückkehr des katalanischen Separatistenführers Carles Puigdemont freigemacht. Der Haftbefehl wurde nach einem Grundsatzurteil des Verfassungsgerichts aufgehoben.
3: 9 Jahre musste Puigdemont auf diesen Tag warten. Seit er als Regionalregierungschef Kataloniens 2017 vergeblich versuchte, die wohlhabende Region aus dem spanischen Staat herauszubrechen, war ihm die Justiz auf den Fersen. Immer wieder versuchte der spanische Untersuchungsrichter Llarena, seiner habhaft zu werden. Vergeblich. Und nun hat das spanische Verfassungsgericht die waghalsige rechtliche Argumentation des Richters kassiert. Llarena blieb nichts anderes übrig, als klein beizugeben und den Haftbefehl gegen Puigdemont aufzuheben. Aus Spanien, Jan-Uwe Ronneburger.
1: Eine Megafusion krempelt Hollywood um. Paramount hat die Übernahme des Konkurrenten Warner Brothers jetzt offiziell abgeschlossen. Der neue Dachkonzern trägt den Namen Skydance. Die Aktie des neuen Unternehmens soll ab heute an der New Yorker Börse gehandelt werden.
4: Und jetzt für euch das Schleswig-Holstein-Update mit Lisa Schwieder. Beim Chiphersteller Semikron Danfoss in Flensburg fallen Arbeitsplätze weg. Laut IG Metall sollen Teile der Produktion nächstes Jahr in die Slowakei verlagert werden. In Schleswig-Holstein arbeiten deutlich mehr ältere Menschen als noch vor 10 Jahren. Laut Statistikamt Nord ist inzwischen fast jeder Fünfte zwischen 65 und 75 Jahren erwerbstätig. Außerdem schließen sich im Land immer wieder freiwillige Feuerwehren zusammen. Laut Landesfeuerwehrverband soll das unter anderem helfen, trotz des demografischen Wandels einsatzfähig zu bleiben.
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5: Auf der A23 Richtung Heide gibt es zwischen Halstenbeck-Rellingen und Tornisch 9 Kilometer Stau. Auf der A24 Richtung Schwerin gibt es zwischen Rheinbeck und Schwarzenbeck-Grande 2 Kilometer Stau. Auf der A1 Richtung Hamburg gibt es zwischen Hamburg-Morfleth und dem Dreieck Hamburg-Norderelbe ebenfalls 2 Kilometer Stau. In der Gegenrichtung, Richtung Lübeck, kommt es zwischen Hamburg-Stillhorn und dem Dreieck Hamburg-Norderelbe zu weiteren 2 Kilometern Stau. Wir wünschen euch eine gute Fahrt.
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5: In Friedrichsoog haben wir aktuell 19 Grad, in Heide sind es 20 Grad. Und aus Joldelund werden 17 Grad gemeldet. In der Nacht sinkt das Thermometer auf frische 12 Grad. Morgen erwartet euch ein wechselhafter Tag mit Wolken und etwas Regen. Bei anfangs 12 Grad, im Laufe des Tages steigt das Thermometer dann auf angenehme 21 Grad an.
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6: Kurz nach 17 Uhr, schönen Nachmittag an diesem Dienstag. Ich hoffe, ihr seid mittlerweile im Feierabend angekommen. Reicht jetzt auch mit Arbeit. Wir sind langsam durch für heute. Und dann feiern wir morgen schon Bergfest. Wir haben es, ja, so halb schon wieder geschafft, würde ich sagen. Jetzt habe ich für euch Tucker Wetmore mit einem Song, der mir, ja, so ein bisschen Melancholie und ein bisschen Sehnsucht nach dem Sommer beschert, weil er mir einfach perfekt den Sommer zusammenfasst. Hier ist Tucker Wetmore mit Sunburn.

Russell Dickerson mit Worth Your Wild. Und Country ist ja so ein amerikanisches Ding, aber es wird auch in Deutschland immer größer und immer wichtiger. Und wenn man sich das genauer anschauen will, dann sollte man auf jeden Fall einen Blick auf das C2C-Festival in Berlin richten. 2024 kamen nach dreijähriger Pause gut 6.000 Fans, 2025 waren es dann schon fast 9.000 und in diesem Jahr weit über 9.000. Und nächstes Jahr, das wird auf jeden Fall auch sehr, sehr groß, glaube ich. Mittlerweile kommen da auch Menschen aus ganz Deutschland, ja sogar aus ganz Europa hin, weit über 50 Acts sind dann mit dabei, 11 Bühnen rund um den Uberplatz und dann gibt's auch noch ganz viel Stände. Du kannst dir deinen eigenen Hut machen lassen, Jeans, alles rund um Country und diesen Lifestyle. Und ich bin ehrlich, das ist natürlich unser Paradies. Da fühlen wir uns wohl und da fühlen wir uns heimisch. Und 2027, da kommt das C2C wieder nach Berlin. Zum Beispiel mit Jelly Roll, Ashley McBride, Cooper Allen, Dasher, Carter Faith und wirklich noch einige mehr. Und damit ihr euch musikalisch schon mal überzeugen könnt, habe ich jetzt für euch Ashley McBride mit Rattlesnake Preacher.

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2: Mit Lisa Schwieder. In Neumünster schließt das Arbeitsgericht Ende November. Laut dem Landesarbeitsgericht ist ab Dezember die Behörde in Kiel für den bisherigen Bezirk zuständig. Auch die Mitarbeiter aus Neumünster wechseln dorthin. Laufende Verfahren werden automatisch in Kiel fortgeführt. Hintergrund ist die beschlossene Reform der Arbeitsgerichtsstruktur in Schleswig-Holstein. Im nächsten Jahr soll auch das Arbeitsgericht in Elmshorn schließen. Außerdem wird das Gericht in Flensburg zur Auswärtigen Kammer des Arbeitsgerichts Kiel. Mit der Reform will das Land die Zahl der genutzten Gebäude von bisher 17 auf 10 reduzieren und dadurch nach eigenen Angaben langfristig zwischen 45 und 50 Millionen Euro einsparen. Beim Chiphersteller Semikron Danfoss in Flensburg sollen Arbeitsplätze wegfallen. Laut IG Metall will das Unternehmen ab Anfang nächsten Jahres Teile der Produktion in die Slowakei verlagern. Schon vor 2 Jahren hatte der Konzern in Flensburg Stellen abgebaut. In Schleswig-Holstein arbeiten deutlich mehr ältere Menschen als noch vor 10 Jahren. Laut Statistikamt Nord ist inzwischen fast jeder Fünfte zwischen 65 und 75 Jahren erwerbstätig. Besonders Männer arbeiten in diesem Alter häufiger weiter. Viele der älteren Beschäftigten sind dabei in Teilzeit tätig. In Schleswig-Holstein schließen sich immer wieder freiwillige Feuerwehren zusammen. Nach Angaben des Landesfeuerwehrverbandes spielt dabei unter anderem der demografische Wandel eine Rolle. Zusammenschlüsse sollen helfen, die Einsatzfähigkeit zu sichern. In Nordfriesland planen zum Beispiel Bomstedt und Almdorf ein gemeinsames Gerätehaus.
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3: Auf der A23 Richtung Heide gibt es zwischen Halstenbeck-Rellingen und Tornisch 8 Kilometer Stau. Auf der A7 Richtung Flensburg gibt es zwischen Schleswig-Jagel und Tarb 4 Kilometer stockenden Verkehr. In der Gegenrichtung Richtung Flensburg gibt es zwischen Hamburg-Waltershof und Hamburg-Othmarschen 2 Kilometer Stau. Auf der A24 Richtung Schwerin gibt es zwischen Rheinbeck und Schwarzenbeck-Grande 2 Kilometer Stau. Ebenfalls auf der A1 Richtung Lübeck gibt es zwischen Hamburg-Harburg und dem Dreieck Hamburg-Norderelbe 2 Kilometer Stau. Wir wünschen euch eine gute Fahrt.
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3: In Plangsbüll sind es aktuell 17 Grad. Auch in Großenwiehe werden 17 Grad gemessen. In Marienleuchte dagegen sind es 18 Grad. In der Nacht sinkt das Thermometer auf frische 12 Grad. Morgen erwartet euch ein wechselhafter Tag mit Wolken und etwas Regen bei anfangs 12 Grad. Im Laufe des Tages steigt das Thermometer dann auf angenehme 21 Grad an.
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4: Kurz nach 5:30. Die letzte halbe Stunde läuft hier für mich heute. Dann habe ich es geschafft und dann hören wir uns morgen wieder. Aber bis dahin gibt es natürlich noch gute, natürlich beste Country-Musik von mir hier, damit wir gut in den Feierabend reinkommen und ja, uns auch ein bisschen erholen können. Mit dabei Zach Bryan, die Eagles habe ich auch am Start, Riley Green. Wir starten jetzt aber erstmal mit Morgan Wallen, Been By Now. Kommt gut durch diesen Nachmittag.

Riley Green war das hier mit That's Just Me bei uns bei The Wolf und von mir war es das an der Stelle schon. Ich bin durch für heute, morgen früh ab 6 ist dann wieder Settle für euch am Start. Ich bin dann hier ab 12 und dann kommen wir gemeinsam auch gut durch den Mittwoch, aber erstmal genießt euren Feierabend, genießt den Abend. Ist ja, ja, Wetter ist noch okay, es ist noch nicht super kalt, super nass, noch ist es erträglich. Vielleicht eine Kerze anmachen und dann natürlich unseren Sundowner hören, weil der passt auch musikalisch einfach perfekt zum Feierabend. Ganz entspannt, bisschen gesettelt, kann man machen. Kann man ganz ruhig jetzt durch den Abend kommen und dann hören wir uns morgen in alter Frische wieder. Ich freue mich drauf. Bis dahin, bleibt gesund, passt auf euch auf und ja, bleibt immer schön Country, würde ich sagen.

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2: Ich bin Babette Büchner. Woher kamen die Stimmen? Bei der Wahl zum Landtagspräsidenten in Sachsen-Anhalt haben mehr Abgeordnete für den AfD-Kandidaten Tobias Rausch gestimmt, als AfD und BSW zusammen haben. Unionsfraktionschef Thorsten Frey nannte das in höchstem Maße besorgniserregend, auch wenn er sich nicht auf Spekulationen einlasse. SPD-Generalsekretär Tim Klüssendorf forderte die CDU in der Rheinischen Post auf, umgehend aufzuklären, wer diese fatale Entscheidung aus ihren Reihen womöglich für richtig gehalten habe. Als einer der Vizepräsidenten wurde der AfD-Kandidat Hans-Thomas Tillschneider gewählt. Die Proteste für bessere Schulen in Frankreich weiten sich aus. Bei einem landesweiten Protesttag sind heute Schüler, Studenten und Eltern auf die Straße gegangen. An vielen Gymnasien und einigen Universitäten gab es Blockadeaktionen.
3: Zehntausende Menschen haben sich den Protestzügen hier in Paris und in anderen Großstädten angeschlossen. Und mit ihren Forderungen nach vernünftig ausgestatteten Schulen und ausreichend Lehrkräften erhalten die jungen Leute jetzt auch breite Unterstützung von Gewerkschaften, Lehrern und ihren Eltern. Die Regierung, die von der Protestwelle kalt erwischt wurde, treibt längst die Sorge um, dass die Proteste sich auch auf andere Bereiche ausweiten und in eine neue Gelbwestenbewegung münden könnten. Aus Paris, Michael Evers.
2: Seit Jahren verspricht die Bahn, wieder pünktlicher und verlässlicher zu werden. Über einen neuen Infraplan sollen Baumaßnahmen jetzt besser gesteuert werden. Das Verkehrsministerium hat den Plan heute offiziell an die Bahn übergeben.
4: Wie viele Kilometer Gleise werden pro Jahr saniert? Wie viele Minuten Verspätung gibt es durch Schäden am Schienennetz? Der Bahn werden Vorgaben gemacht, auch mit dem Ziel, eher zu merken, wo genau etwas schief geht und nachsteuern zu können. Noch hat der Infraplan aber Lücken, zum Beispiel bei der Frage, wie die Finanzierung einzelner Bahnbaustellen einfacher und planungssicher werden soll. Jan-Henner Reitze, Nachrichtenredaktion.
2: Besserer Schutz für Arbeitnehmer in der EU. Das EU-Parlament hat strengeren Grenzwerten für gefährliche Chemikalien am Arbeitsplatz zugestimmt. Die neuen Regeln sollen viele Lungenkrebsfälle und andere Erkrankungen verhindern. Betroffen sind zum Beispiel Stoffe wie Kobalt, die bei der Batterieherstellung für E-Autos verwendet werden.
5: Und jetzt für euch das Schleswig-Holstein-Update mit Lisa Schwieder. Beim Chiphersteller Semikron Danfoss in Flensburg fallen Arbeitsplätze weg. Laut IG Metall sollen Teile der Produktion nächstes Jahr in die Slowakei verlagert werden. In Schleswig-Holstein arbeiten deutlich mehr ältere Menschen als noch vor 10 Jahren. Laut Statistikamt Nord ist inzwischen fast jeder Fünfte zwischen 65 und 75 Jahren erwerbstätig. Außerdem schließen sich im Land immer wieder freiwillige Feuerwehren zusammen. Laut Landesfeuerwehrverband soll das unter anderem helfen, trotz des demografischen Wandels einsatzfähig zu bleiben.
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6: Auf der A1 Richtung Hamburg sorgen liegengebliebene Fahrzeuge zwischen Basbüttel und Kreuz Hamburg-Ost sowie zwischen Kreuz Hamburg-Ost und Hamburg-Oejendorf für Gefahr. Ein Fahrzeug steht dabei jeweils auf der Fahrbahn und behindert den Verkehr erheblich. Auf der A23 Richtung Heide gibt es zwischen Halstenbeck-Rellingen und Tornisch 9 Kilometer Stau. Auf der A1 Richtung Lübeck bildet sich zwischen Hamburg-Harburg und dem Dreieck Hamburg-Norderelbe zusätzlich ein 3 Kilometer langer Stau. Wir wünschen euch eine gute Fahrt.
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6: In Husum sind es aktuell 17 Grad. In Schaffelund messen wir ebenfalls 17 Grad. In Kiel dagegen haben wir 16 Grad. In der Nacht sinkt das Thermometer auf frische 12 Grad. Morgen erwartet euch ein wechselhafter Tag mit Wolken und etwas Regen. Bei anfangs 12 Grad, im Laufe des Tages steigt das Thermometer dann auf angenehme 21 Grad an.

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9: Und jetzt schauen wir auf die Top 3 Country Songs aus dem Jahr 1988.
10: Platz 3.
9: Los geht's mit Restless Heart, Wheels.
10: Platz 2.
9: Und da landet Keith Whitley mit When You Say Nothing At All.
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10: Platz 1.
9: Hier haben wir Fairground Attraction mit Perfect. Der Song, der wurde übrigens auch ein Jahr später noch als britische Single des Jahres ausgezeichnet.

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1: Mit Lisa Schwieder. In Neumünster schließt das Arbeitsgericht Ende November. Laut dem Landesarbeitsgericht ist ab Dezember die Behörde in Kiel für den bisherigen Bezirk zuständig. Auch die Mitarbeiter aus Neumünster wechseln dorthin. Laufende Verfahren werden automatisch in Kiel fortgeführt. Hintergrund ist die beschlossene Reform der Arbeitsgerichtsstruktur in Schleswig-Holstein. Im nächsten Jahr soll auch das Arbeitsgericht in Elmshorn schließen. Außerdem wird das Gericht in Flensburg zur Auswärtigen Kammer des Arbeitsgerichts Kiel. Mit der Reform will das Land die Zahl der genutzten Gebäude von bisher 17 auf 10 reduzieren und dadurch nach eigenen Angaben langfristig zwischen 45 und 50 Millionen Euro einsparen. Beim Chiphersteller Semikron Danfoss in Flensburg sollen Arbeitsplätze wegfallen. Laut IG Metall will das Unternehmen ab Anfang nächsten Jahres Teile der Produktion in die Slowakei verlagern. Schon vor 2 Jahren hatte der Konzern in Flensburg Stellen abgebaut. In Schleswig-Holstein arbeiten deutlich mehr ältere Menschen als noch vor 10 Jahren. Laut Statistikamt Nord ist inzwischen fast jeder Fünfte zwischen 65 und 75 Jahren erwerbstätig. Besonders Männer arbeiten in diesem Alter häufiger weiter. Viele der älteren Beschäftigten sind dabei in Teilzeit tätig. In Schleswig-Holstein schließen sich immer wieder freiwillige Feuerwehren zusammen. Nach Angaben des Landesfeuerwehrverbandes spielt dabei unter anderem der demografische Wandel eine Rolle. Zusammenschlüsse sollen helfen, die Einsatzfähigkeit zu sichern. In Nordfriesland planen zum Beispiel Bomstedt und Almdorf ein gemeinsames Gerätehaus.
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2: Auf der A23 Richtung Heide gibt es zwischen Pinneberg Süd und Tornisch 8 Kilometer Stau. Auf der A1 Richtung Hamburg ist zwischen dem Kreuz Hamburg Ost und dem Kreuz Hamburg Ost der rechte Fahrstreifen wegen eines kaputten Fahrzeugs gesperrt. Ebenfalls auf der A1 Richtung Hamburg sorgt zwischen Basbüttel und dem Kreuz Hamburg Ost ein liegengebliebenes Fahrzeug für Gefahr. Auf der A24 Richtung Hamburg liegen bei der Raststätte Gudo Nord Reifenteile auf der Fahrbahn. In der Gegenrichtung Richtung Schwerin staut sich der Verkehr zwischen Witzhave und Schwarzenberg-Grande auf 1 Kilometer stockend. Wir wünschen euch eine gute Fahrt.
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2: In Timmendorfer Strand sind es aktuell 18 Grad. In Tellingstedt haben wir 17 Grad, genauso in Großenwiehr. In der Nacht sinkt das Thermometer auf frische 12 Grad. Morgen erwartet euch ein wechselhafter Tag mit Wolken und etwas Regen bei anfangs 12 Grad. Im Laufe des Tages steigt das Thermometer dann auf angenehme 21 Grad an.

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1: Ich bin Babette Büchner. Zum ersten Mal stellt die AfD in Deutschland den Präsidenten eines Landesparlaments. Der Landtag in Sachsen-Anhalt wählte den AfD-Politiker Tobias Rausch in das höchste Amt. Und zwar mit 4 Stimmen mehr als AfD und BSW zusammen haben.
2: Auf den Fluren hier im Magdeburger Landtag wird heftig darüber gemutmaßt, woher die 4 zusätzlichen Stimmen für den AfD-Politiker kamen. Kamen sie von der CDU? Deren Fraktion hatte die Empfehlung ausgesprochen, sich zu enthalten. Daran hielten sich aber nicht alle. Einige stimmten auch dagegen. Aber auch dafür? Den Wahl des Landtagspräsidenten hat auch Signalwirkung. Mit Stimmen einzelner CDU-Abgeordneter könnte sich Ulrich Siegmund von der AfD im Dezember zum Ministerpräsidenten wählen lassen. Aus Magdeburg Simon Krämer.
1: Die Proteste für bessere Schulen in Frankreich weiten sich aus. Bei einem landesweiten Protesttag sind heute Schüler, Studenten, Eltern und auch Gewerkschaften auf die Straße gegangen. Schon im Vorfeld waren Demonstranten und Polizeikräfte aneinander geraten. 1800 Gymnasien sind in Frankreich blockiert oder vorsorglich geschlossen. Auch 90% der Hochschulen sind zu. Hollywood wird neu sortiert. Paramount hat den Rivalen Warner Brothers nun offiziell geschluckt für gut 110 Milliarden Dollar. Der neue Konzern heißt Skydance.
3: Der Megamedienkonzern Skydance startet mit einem Haufen Schulden und Sorgen über politische Einflussnahme. Hollywood befürchtet großen Stellenabbau und Liberale befürchten, dass der neue Herrscher, Tech-Milliardär und Trump-Unterstützer Larry Ellison, den Nachrichtensender CNN zensieren wird. Trump kann CNN nicht leiden und hatte den Sender erst kürzlich aus dem Weißen Haus verbannt. Paramount hat versprochen, in den ersten 2 Jahren 30 Filme in die Kinos zu bringen. Aus den USA, Tina Eck.
1: 5 Tage dreht sich alles um Bücher. In Frankfurt am Main ist am Abend die 78. Frankfurter Buchmesse eröffnet worden. Zuerst nur für Fachbesucher, ab Freitag dürfen dann alle auf das Messegelände. Ehrengast ist in diesem Jahr Tschechien. Bis Sonntag werden mehr als 250.000 Besucher erwartet.
4: Und jetzt für euch das Schleswig-Holstein-Update mit Lisa Schwieder. Beim Chiphersteller Semikron Danfoss in Flensburg fallen Arbeitsplätze weg. Laut IG Metall sollen Teile der Produktion nächstes Jahr in die Slowakei verlagert werden. In Schleswig-Holstein arbeiten deutlich mehr ältere Menschen als noch vor 10 Jahren. Laut Statistikamt Nord ist inzwischen fast jeder 5. zwischen 65 und 75 Jahren erwerbstätig. Außerdem schließen sich im Land immer wieder freiwillige Feuerwehren zusammen. Laut Landesfeuerwehrverband soll das unter anderem helfen, trotz des demografischen Wandels einsatzfähig zu bleiben.
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5: Auf der A23 Richtung Heide gibt es zwischen Halstenberg-Rellingen und Tornisch 8 Kilometer Stau. Im weiteren Verlauf zwischen Albersdorf und Heide Süd liegt eine Autoscheibe auf der Fahrbahn. Auf der A1 Richtung Lübeck gibt es zwischen Hamburg-Stillhorn und Dreieck Hamburg-Norderelbe 2 Kilometer Stau. In der Gegenrichtung zwischen Kreuz Hamburg-Ost und Basbüttel staut es sich auf 1 Kilometer. Auf der A24 Richtung Hamburg liegen in Höhe der Raststätte Gudo Nord Reifenteile auf der Fahrbahn. Auf der A7 Richtung Flensburg kommt es zwischen Hamburg-Waltershof und dem Elbtunnel Hamburg zu stockendem Verkehr. Wir wünschen euch eine gute Fahrt.
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5: Bei euch in Großenwiehe sind es aktuell 17 Grad. In Büsum messen wir ebenfalls 17 Grad. Kappeln meldet 15 Grad. In der Nacht sinkt das Thermometer auf frische 12 Grad. Morgen erwartet euch ein wechselhafter Tag mit Wolken und etwas Regen bei anfangs 12 Grad. Im Laufe des Tages steigt das Thermometer dann auf angenehme 21 Grad an.

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3: Wir blicken jetzt auf die Top 3 Country Songs aus dem Jahr 1989.
2: Platz 3.
3: Shenandoah, Two Dozen Roses. 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

0: Platz 2.
1: Hier landen Alabama mit Southern Star.
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0: Platz 1.
1: Clint Black, Nobody's Home. Sein dritter Nummer 1 Hit in Folge in den Billboard Hot Country Single and Track Charts.
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0: Platz da. 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
6: Mit Lisa Schwieder. In Neumünster schließt das Arbeitsgericht Ende November. Laut dem Landesarbeitsgericht ist ab Dezember die Behörde in Kiel für den bisherigen Bezirk zuständig. Auch die Mitarbeiter aus Neumünster wechseln dorthin. Laufende Verfahren werden automatisch in Kiel fortgeführt. Hintergrund ist die beschlossene Reform der Arbeitsgerichtsstruktur in Schleswig-Holstein. Im nächsten Jahr soll auch das Arbeitsgericht in Elmshorn schließen. Außerdem wird das Gericht in Flensburg zur Auswärtigen Kammer des Arbeitsgerichts Kiel. Mit der Reform will das Land die Zahl der genutzten Gebäude von bisher 17 auf 10 reduzieren und dadurch nach eigenen Angaben langfristig zwischen 45 und 50 Millionen Euro einsparen. Beim Chiphersteller Semikron Danfoss in Flensburg sollen Arbeitsplätze wegfallen. Laut IG Metall will das Unternehmen ab Anfang nächsten Jahres Teile der Produktion in die Slowakei verlagern. Schon vor 2 Jahren hatte der Konzern in Flensburg Stellen abgebaut. In Schleswig-Holstein arbeiten deutlich mehr ältere Menschen als noch vor 10 Jahren. Laut Statistikamt Nord ist inzwischen fast jeder Fünfte zwischen 65 und 75 Jahren erwerbstätig. Besonders Männer arbeiten in diesem Alter häufiger weiter. Viele der älteren Beschäftigten sind dabei in Teilzeit tätig. In Schleswig-Holstein schließen sich immer wieder freiwillige Feuerwehren zusammen. Nach Angaben des Landesfeuerwehrverbandes spielt dabei unter anderem der demografische Wandel eine Rolle. Zusammenschlüsse sollen helfen, die Einsatzfähigkeit zu sichern. In Nordfriesland planen zum Beispiel Bomstedt und Almdorf ein gemeinsames Gerätehaus.
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7: Auf der A23 Richtung Heide gibt es zwischen Pinneberg-Mitte und Tornisch 7 Kilometer Stau. Zwischen Albersdorf und Heide-Süd liegt eine Autoscheibe auf der Fahrbahn und sorgt für Gefahr. Auf der A1 Richtung Hamburg ist zwischen Kreuz Hamburg-Ost ein kaputtes Fahrzeug liegen geblieben. Der rechte Fahrstreifen ist gesperrt. In der Gegenrichtung Richtung Lübeck gibt es zwischen Kreuz Hamburg-Ost und Basbüttel 1 Kilometer Stau. Auf der A1 Richtung Fehmarn gibt es zwischen Bad Schwartau und dem Dreieck Bad Schwartau 1 Kilometer Stau. Wir wünschen euch eine gute Fahrt.
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7: In Dahme haben wir aktuell 16 Grad. Genauso 16 Grad werden aus Marienleuchte gemeldet. Etwas wärmer ist es in St. Peter-Ording mit 17 Grad. In der Nacht sinkt das Thermometer auf angenehme 13 Grad. Morgen erwartet euch ein wechselhafter Tag mit Wolken und etwas Regen. Bei anfangs 13 Grad, im Laufe des Tages steigt das Thermometer dann auf bis zu 19 Grad an.

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1: Ich bin Babette Büchner. Zum ersten Mal stellt die AfD in Deutschland den Präsidenten eines Landesparlaments. Der Landtag in Sachsen-Anhalt wählte den AfD-Politiker Tobias Rausch in das höchste Amt. Und zwar mit 4 Stimmen mehr als AfD und BSW zusammen haben.
2: Auf den Fluren hier im Magdeburger Landtag wird heftig darüber gemutmaßt, woher die 4 zusätzlichen Stimmen für den AfD-Politiker kamen. Kamen sie von der CDU? Deren Fraktion hatte die Empfehlung ausgesprochen, sich zu enthalten. Daran hielten sich aber nicht alle. Einige stimmten auch dagegen. Aber auch dafür? Den Wahl des Landtagspräsidenten hat auch Signalwirkung. Mit Stimmen einzelner CDU-Abgeordneter könnte sich Ulrich Siegmund von der AfD im Dezember zum Ministerpräsidenten wählen lassen. Aus Magdeburg Simon Krämer.
1: Die Proteste für bessere Schulen in Frankreich weiten sich aus. Bei einem landesweiten Protesttag sind heute Schüler, Studenten, Eltern und auch Gewerkschaften auf die Straße gegangen. Schon im Vorfeld waren Demonstranten und Polizeikräfte aneinander geraten. 1800 Gymnasien sind in Frankreich blockiert oder vorsorglich geschlossen. Auch 90% der Hochschulen sind zu. Hollywood wird neu sortiert. Paramount hat den Rivalen Warner Brothers nun offiziell geschluckt für gut 110 Milliarden Dollar. Der neue Konzern heißt Skydance.
3: Der Megamedienkonzern Skydance startet mit einem Haufen Schulden und Sorgen über politische Einflussnahme. Hollywood befürchtet großen Stellenabbau und Liberale befürchten, dass der neue Herrscher, Tech-Milliardär und Trump-Unterstützer Larry Ellison, den Nachrichtensender CNN zensieren wird. Trump kann CNN nicht leiden und hatte den Sender erst kürzlich aus dem Weißen Haus verbannt. Paramount hat versprochen, in den ersten 2 Jahren 30 Filme in die Kinos zu bringen. Aus den USA, Tina Eck.
1: 5 Tage dreht sich alles um Bücher. In Frankfurt am Main ist am Abend die 78. Frankfurter Buchmesse eröffnet worden. Zuerst nur für Fachbesucher, ab Freitag dürfen dann alle auf das Messegelände. Ehrengast ist in diesem Jahr Tschechien. Bis Sonntag werden mehr als 250.000 Besucher erwartet.
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4: Auf der A23 Richtung Heide gibt es zwischen Pinneberg-Mitte und Tornisch 2 Kilometer Stau. Auf der A1 Richtung Fehmarn gibt es zwischen Bad Schwartau und dem Dreieck Bad Schwartau 1 Kilometer Stau. Ebenfalls auf der A1 Richtung Fehmarn gibt es zwischen Seeretz und Ratekau 1 Kilometer Stau. Auf der A1 Richtung Bremen steht zwischen Hamburg-Harburg und dem Maschener Kreuz ein liegengebliebenes Fahrzeug auf dem Beschleunigungsstreifen. In der Gegenrichtung Richtung Hamburg blockiert ein kaputtes Fahrzeug zwischen dem Kreuz Hamburg-Ost den rechten Fahrstreifen. Wir wünschen euch eine gute Fahrt.
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4: In Joldelund haben wir aktuell 16 Grad, Heide meldet 15 Grad, Kellinghusen liegt genauso bei 16 Grad wie Joldelund. In der Nacht sinkt das Thermometer auf angenehme 13 Grad. Morgen erwartet euch ein wechselhafter Tag mit Wolken und etwas Regen. Bei anfangs 13 Grad, im Laufe des Tages steigt das Thermometer dann auf bis zu 19 Grad an.
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1: Ich bin Babette Büchner. Der Landtag in Sachsen-Anhalt hat einen AfD-Politiker zum Präsidenten des Parlaments gewählt. Erstmals in der Geschichte der Bundesrepublik. Während AfD-Chefin Alice Weidel ein Ende der Brandmauerpolitik fordert, äußerten sich Linke und Grüne entsetzt. Linken-Chefin Reicheneck etwa sprach von einer Schande. Ähnlich empört äußerten sich grüne Spitzenpolitiker. Unionsfraktionschef Thorsten Frey zeigte sich ebenfalls besorgt, denn der AfD-Kandidat Rausch hatte in Magdeburg mehr Stimmen bekommen, als AfD und BSW gemeinsam auf die Waage bringen. Die Proteste für bessere Schulen in Frankreich weiten sich aus. Präsident Emmanuel Macron will nach französischen Medienberichten nun am Abend auf einer Krisensitzung über die Lage beraten.
2: Zehntausende Menschen haben sich den Protestzügen hier in Paris und in anderen Großstädten angeschlossen und mit ihren Forderungen nach vernünftig ausgestatteten Schulen und ausreichend Lehrkräften erhalten die jungen Leute jetzt auch breite Unterstützung von Gewerkschaften, Lehrern und ihren Eltern. Die Regierung, die von der Protestwelle kalt erwischt wurde, treibt längst die Sorge um, dass die Proteste sich auch auf andere Bereiche ausweiten und in eine neue Gelbwestenbewegung münden könnten. Aus Paris, Michael Evers.
1: In den USA gibt es so viele Maserninfektionen wie seit Jahrzehnten nicht. Das hat Konsequenzen. Der Bundesstaat New York zieht die Notbremse und hat den Notstand ausgerufen.
3: Mit diesem Notstand kann nun etwa der Kreis derjenigen ausgeweitet werden, die eine Impfung verabreichen dürfen. Bis zum 3. Oktober dieses Jahres gab es insgesamt 108 Masernfälle in dem Bundesstaat. In den USA hatte die Zahl der Maserninfektionen bereits im Juli den höchsten Stand seit Jahrzehnten erreicht. Mehr als 2300 Fälle in 45 Bundesstaaten wurden registriert. Aus New York, Anne Pollmann.
1: Im Rennen um Olympia 2036 muss München ein halbes Dutzend Mitbewerber ausstechen. Als aktuelle Rivalen im Vergabeverfahren nannte das Internationale Olympische Komitee heute Katar, Indien, Südkorea, Ungarn, die Türkei und Südafrika. Als nächstes entscheidet das IOC im März, welcher der Bewerber in die zweite Runde des Vergabeprozesses einzieht.
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4: Auf der A7 Richtung Hamburg kommt es zwischen Großenaspe und Bad Bramstedt zu einem Unfall. Der Verkehr staut sich in diesem Bereich. Auf der A24 Richtung Hamburg ist zwischen der Raststätte Gudow Nord und Gudow der rechte Fahrstreifen gesperrt. Ein kaputter Lastwagen blockiert die Fahrbahn. Wir wünschen euch eine gute Fahrt.
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4: In Langenhorn haben wir aktuell 16 Grad, in Oldenburg in Holstein sind es 14 Grad und auch Ellund meldet 14 Grad. In der Nacht sinkt das Thermometer auf angenehme 13 Grad. Morgen erwartet euch ein wechselhafter Tag mit Wolken und etwas Regen. Bei anfangs 13 Grad, im Laufe des Tages steigt das Thermometer dann auf bis zu 19 Grad an.

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1: Ich bin Bobbit Büchner. SPD-Chef Lars Klingbeil hat die Wahl von Tobias Rausch zum ersten Landtagspräsidenten der AfD als Tabubruch bezeichnet. Rausch hatte in Sachsen-Anhalt 4 Stimmen mehr bekommen, als AfD und BSW zusammen haben. Das werfe drängende Fragen auf, so Klingbeil.
2: Auf den Fluren hier im Magdeburger Landtag wird heftig darüber gemutmaßt, woher die 4 zusätzlichen Stimmen für den AfD-Politiker kamen. Kamen sie von der CDU? Deren Fraktion hatte die Empfehlung ausgesprochen, sich zu enthalten. Daran hielten sich aber nicht alle. Einige stimmten auch dagegen. Aber auch dafür? Mit Stimmen einzelner CDU-Abgeordneter könnte sich Ulrich Siegmund von der AfD im Dezember zum Ministerpräsidenten wählen lassen. Aus Magdeburg Simon Krämer.
1: Die Protestwelle junger Menschen in Frankreich für bessere Lernbedingungen weitet sich aus. Über 250.000 Menschen beteiligten sich heute nach Angaben des Innenministeriums an Demonstrationen. Dabei wurden auch wieder Polizisten mit Gegenständen und Feuerwerkskörpern beworfen. Seit dem Start der Proteste wurden Dutzende Beamte verletzt, allein heute 43. Präsident Emmanuel Macron will nach Medienberichten am Abend auf einer Krisensitzung über die Lage beraten. Das Internationale Olympische Komitee hat die Rivalen Münchens für die Ausrichtung der Olympischen und Paralympischen Spiele 2036 bekannt gegeben. Will die bayerische Landeshauptstadt gewinnen, muss sie ein halbes Dutzend Bewerber ausstechen.
3: Katar, Indien, Südkorea, Ungarn, die Türkei und Südafrika lauten die Mitbewerber der Münchner. Jeder Bewerber hat sein Für und Wider. Katar etwa ist finanziell attraktiv, wäre da nicht die große Hitze und der Irankrieg. Indien ist aufgrund der Bevölkerungsdichte interessant, aber die Luftverschmutzung setzt ein deutliches Minus unter die indische Bewerbung. Würde das IOC die Spiele nach Europa vergeben, hätte München recht gute Chancen gegen Istanbul und Budapest. Tanja Wagner, Nachrichtenredaktion.
1: 5 Tage lang dreht sich alles um Bücher. In Frankfurt am Main ist am Abend die 78. Frankfurter Buchmesse eröffnet worden. Zuerst nur für Fachbesucher, ab Freitag dürfen dann alle auf das Messegelände. Bis Sonntag werden mehr als 250.000 Besucher erwartet.
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4: Auf der A1 Richtung Hamburg zwischen Hamburg-Morfleth und Dreieck Hamburg-Norderelbe gibt es 1 Kilometer Stau. Auf der A1 Richtung Lübeck zwischen Hamburg-Stillhorn und Dreieck Hamburg-Südost gibt es ebenfalls 1 Kilometer Stau. Auf der A20 Richtung Lübeck zwischen Lüdersdorf und Großer Rau sorgt ein kaputter Schwertransport für eine Sperrung des Standstreifens und des rechten Fahrstreifens. Dadurch kommt es im Bereich dort zu dichtem Verkehr. Auf der A24 Richtung Hamburg zwischen der Raststätte Gudo Nord und Gudo blockiert ein kaputter Lastwagen den rechten Fahrstreifen. Gute Fahrt.
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4: In Leck sind es aktuell 15 Grad. In Wacken haben wir ebenfalls 15 Grad. In Bordelon dagegen messen wir 16 Grad. In der Nacht sinkt das Thermometer auf angenehme 13 Grad. Morgen erwartet euch ein wechselhafter Tag mit Wolken und etwas Regen. Bei anfangs 13 Grad, im Laufe des Tages steigt das Thermometer dann auf bis zu 19 Grad an.

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0: an. Und jetzt entführen wir euch hier bei The Wolf in die Welt der größten Country-Balladen aller Zeiten. Wer könnte denn diese legendäre Stimme bitte vergessen? Dolly Partons I Will Always Love You ist eine der bekanntesten Country-Balladen und hat die Herzen von Millionen Menschen erobert. Ein wirklich zeitloser Klassiker, der dann ja später auch von der unvergesslichen Whitney Houston neu interpretiert wurde. And I'm glad I didn't know the way it all would end. Und da haben wir Garth Brooks mit The Dance. Für viele ja sein Signature-Song. The Dance wurde 1989 veröffentlicht. Die Ballade erinnert uns daran, wie wertvoll die Momente im Leben sind. Ein echtes Meisterwerk der Country-Musik. 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We knew it from the start. Auch der King of Country darf in dieser Liste natürlich nicht fehlen. I Cross My Heart von George Strait ist ein Liebeslied, das 1992 rausgekommen ist, auch schon über 30 Jahre alt, wird aber immer noch gerne gehört. Es besticht vor allem durch seine ehrliche Botschaft. 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Und zum Schluss noch einmal Dolly Parton und das, wie ich finde, zu Recht. Jolene ist nicht nur eine der bekanntesten Balladen aller Zeiten, sondern auch eine herzzerreißende. Das war unsere kleine Reise durch die größten Country-Balladen aller Zeiten.
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1: Ich bin Dirk Zeitler. Der Landtag in Sachsen-Anhalt hat einen AfD-Politiker zum Präsidenten des Parlaments gewählt, erstmals in der Geschichte der Bundesrepublik. Während AfD-Chefin Alice Weidel ein Ende der Brandmauern-Politik fordert, äußerten sich Linke und Grüne entsetzt.
2: Linken-Fraktionschefin Reichenek spricht von einer Schande, Vizekanzler Klingbeil von einem Tabubruch. Ähnlich empört äußerten sich grüne Spitzenpolitiker. Und auch Unionsfraktionschef Frei ist besorgt, denn AfD-Spitzenkandidat Rausch bekam im Landtag in Magdeburg mehr Stimmen, als AfD und BSW gemeinsam auf die Waage bringen. Damit könnte die Wahl von Ulrich Siegmund im Dezember zum Ministerpräsidenten Sachsen-Anhalts wahrscheinlicher werden. In Sachsen-Anhalt ist die AfD vom Verfassungsschutz als rechtsextrem eingestuft. Tanja Wagner, Nachrichtenredaktion.
1: Der Unterhaltungskonzern Paramount hat die Übernahme des Hollywood-Konkurrenten Warner Brothers abgeschlossen. Die Aktie des neuen Dachkonzerns Skydance soll nun an der New Yorker Börse gehandelt werden, wie das Unternehmen mitteilte.
3: Der Megamedienkonzern Skydance startet mit einem Haufen Schulden und Sorgen über politische Einflussnahme. Hollywood befürchtet großen Stellenabbau und Liberale befürchten, dass der neue Herrscher, Tech-Milliardär und Trump-Unterstützer Larry Ellison, den Nachrichtensender CNN zensieren wird. Trump kann CNN nicht leiden und hatte den Sender erst kürzlich aus dem Weißen Haus verbannt. Paramount hat versprochen, in den ersten 2 Jahren 30 Filme in die Kinos zu bringen. Aus den USA, Tina Eck.
1: Zum Sport. Im Rennen um Olympia 2036 muss München ein halbes Dutzend Mitbewerber ausstechen. Als aktuelle Rivalen im Vergabeverfahren nannte das Internationale Olympische Komitee Korea, Ungarn, die Türkei und Südafrika. Als nächstes entscheidet das IOC im März, welcher der Bewerber in die zweite Runde des Vergabeprozesses einzieht. Vergeben werden Olympia und Paralympics 2036 bei einer Generalversammlung Mitte 2029. Die U21-Nationalmannschaft fährt als Gruppensieger zur Fußball-Europameisterschaft in Albanien und Serbien. Mit einem 2:0 im abschließenden Qualifikationsspiel gegen Georgien hat die Mannschaft das EM-Ticket gebucht.
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4: Auf der A1 Richtung Hamburg zwischen Hamburg-Morfleth und Dreieck Hamburg-Norderelbe gibt es 1 Kilometer Stau. In der Gegenrichtung Richtung Lübeck zwischen Hamburg-Stillhorn und Dreieck Hamburg-Norderelbe herrscht dichter Verkehr. Auf der A24 Richtung Hamburg zwischen der Raststätte Gudow-Nord und Gudow blockiert ein kaputter Lastwagen den rechten Fahrstreifen. Ebenfalls auf der A20 Richtung Lübeck zwischen Lüdersdorf und Groß-Sarau sorgt ein kaputter Schwertransport für eine Sperrung des Standstreifens und des rechten Fahrstreifens. Auf der A7 Richtung Flensburg zwischen Hamburg-Volkspark und Hamburg-Stellingen herrscht dichter Verkehr. Gute Fahrt.
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4: In Büsum sind es aktuell 16 Grad. Oldenburg in Holstein meldet 14 Grad. Grömitz liegt ebenfalls bei 14 Grad. In der Nacht sinkt das Thermometer auf angenehme 13 Grad. Morgen erwartet euch ein Tag mit Wolken und etwas Regen dazwischen. Bei anfangs 13 Grad im Laufe des Tages steigt das Thermometer dann auf bis zu 18 Grad an.

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6: Und jetzt schauen wir gemeinsam auf die Top 3 Country Songs aus dem Jahr 1991.
4: Platz 3.
6: Da haben wir George Strait mit You Know Me Better Than That.
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4: Platz 2.
6: Garth Brooks mit Unanswered Prayers.
7: Unanswered Prayers.
4: Platz 1.
6: Wie ist es so, in einer Kleinstadt aufzuwachsen? Darum geht es in Down Home von Alabama.
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1: Ich bin Dirk Zeitler. Erstmal stellt die AfD in Deutschland den Präsidenten eines deutschen Landesparlaments. Der Landtag in Sachsen-Anhalt wählte den AfD-Politiker Tobias Rausch in das höchste Amt. Und zwar mit 4 Stimmen mehr als AfD und BSW zusammen haben.
2: Auf den Fluren hier im Magdeburger Landtag wird heftig darüber gemutmaßt, woher die 4 zusätzlichen Stimmen für den AfD-Politiker kamen. Kamen sie von der CDU? Deren Fraktion hatte die Empfehlung ausgesprochen, sich zu enthalten. Daran hielten sich aber nicht alle. Einige stimmten auch dagegen. Aber auch dafür? Die Wahl des Landtagspräsidenten hat auch Signalwirkung. Mit Stimmen einzelner CDU-Abgeordneter könnte sich Ulrich Siegmund von der AfD im Dezember zum Ministerpräsidenten wählen lassen. Aus Magdeburg Simon Krämer.
1: Der frühere BND-Präsident Hanning ist unter Spionageverdacht festgenommen worden. Nach Angaben des Generalbundesanwaltes geht es unter anderem um versuchten Landesverrat und geheimdienstliche Agententätigkeit. Ebenfalls festgenommen wurde Hannings früherer Büroleiter. Er soll Hanning gegen Geld mit mehr als 2000 teils als Verschlusssache eingestuften Dokumenten des Bundesnachrichtendienstes versorgt haben. Hanning soll die Informationen für seine Tätigkeit als Sicherheitsberater genutzt haben. Zum Sport. Das Internationale Olympische Komitee hat die Rivalen Münchens für die Ausrichtung der Olympischen und Paralympischen Spiele 2036 bekannt gegeben. Will die bayerische Landeshauptstadt gewinnen, muss sie ein 50 Dutzend Bewerber ausstechen.
3: Katar, Indien, Südkorea, Ungarn, die Türkei und Südafrika lauten die Mitbewerber der Münchner. Jeder Bewerber hat sein Für und Wider. Katar etwa ist finanziell attraktiv, wäre da nicht die große Hitze und der Iran-Krieg. Indien ist aufgrund der Bevölkerungsdichte interessant, aber die Luftverschmutzung setzt ein deutliches Minus unter die indische Bewerbung. Südafrika hat dagegen keine Erfahrung mit Olympischen Spielen. Würde das IOC die Spiele nach Europa vergeben, hätte München recht gute Chancen gegen Istanbul und Budapest. Tanja Wagner, Nachrichtenredaktion.
1: Die U21-Nationalmannschaft fährt als Gruppensieger zur Fußball-Europameisterschaft in Albanien und Serbien. Mit einem 2:0 im abschließenden Qualifikationsspiel gegen Georgien hat die Mannschaft das EM-Ticket gebucht.
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4: Auf der A20 Richtung Lübeck steht zwischen Lüdersdorf und Großsarau ein kaputter Schwertransport. Der Standstreifen und der rechte Fahrstreifen sind gesperrt. Wir wünschen euch eine gute Fahrt.
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4: In Staberdorf sind es aktuell 13 Grad. Auch in Marienleuchte messen wir 13 Grad. Und in Oldenburg in Holstein liegt die Temperatur ebenfalls bei 13 Grad. In der Nacht sinkt das Thermometer auf angenehme 13 Grad. Morgen erwartet euch ein Tag mit Wolken und etwas Regen dazwischen. Bei anfangs 13 Grad im Laufe des Tages steigt das Thermometer dann auf bis zu 18 Grad an.

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1: Ich bin Dirk Zeitler. Der Landtag in Sachsen-Anhalt hat einen AfD-Politiker zum Präsidenten des Parlaments gewählt, erstmals in der Geschichte der Bundesrepublik. Während AfD-Chefin Weidel ein Ende der Brandmauernpolitik fordert, äußerten sich Linke und Grüne entsetzt.
2: Linken-Fraktionschefin Reichenek spricht von einer Schande, Vizekanzler Klingbeil von einem Tabubruch. Ähnlich empört äußerten sich grüne Spitzenpolitiker. Und auch Unionsfraktionschef Frei ist besorgt, denn AfD-Spitzenkandidat Rausch bekam im Landtag in Magdeburg mehr Stimmen, als AfD und BSW gemeinsam auf die Waage bringen. Damit könnte die Wahl von Ulrich Siegmund im Dezember zum Ministerpräsidenten Sachsen-Anhalts wahrscheinlicher werden. In Sachsen-Anhalt ist die AfD vom Verfassungsschutz als rechtsextrem eingestuft. Tanja Wagner, Nachrichtenredaktion.
1: Die Proteste für bessere Schulen in Frankreich weiten sich aus. Bei einem landesweiten Protesttag sind gestern Schüler, Studenten und Eltern auf die Straße gegangen. An zahlreichen französischen Gymnasien und einigen Universitäten gab es Blockadeaktionen.
3: Zehntausende Menschen haben sich den Protestzügen hier in Paris und in anderen Großstädten angeschlossen. Und mit ihren Forderungen nach vernünftig ausgestatteten Schulen und ausreichend Lehrkräften erhalten die jungen Leute jetzt auch breite Unterstützung von Gewerkschaften, Lehrern und ihren Eltern. Diese reiten sich heute mit in die Protestzüge ein, auch um sich bei befürchteten Rangeleien mit der Polizei schützend vor die jungen Menschen zu stellen. Aus Paris, Michael Evers.
1: Die Anschaffungspreise von Elektroautos und Verbrennern nähern sich wieder an. Nach einer Studie des Center Automotive Research waren die beliebtesten Stromer im September im Schnitt noch 2.124 Euro teurer als vergleichbare Verbrenner. Das waren 125 Euro weniger als im August. Als Gründe nennt das Institut höhere Rabatte und neue günstige Elektroautos. Während eines Lufthansa-Fluges vom kolumbianischen Bogotá nach Frankfurt hat ein Passagier randaliert. Nach Angaben der Frankfurter Polizei soll der 33-Jährige unter anderem mehrfach an der Flugzeugtür gerüttelt haben. Die Aufforderung des Flugpersonals, das zu unterlassen, soll er ignoriert haben. Bodenpersonal und zwei Passagiere hätten ihn schließlich gestoppt. Nach der Landung wurde der Mann festgenommen.
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4: Auf der A7 Richtung Flensburg zwischen Hamburg-Stellingen und Dreieck Hamburg-Nordwest kommt es zu dichtem Verkehr. Wir wünschen euch eine gute Fahrt.
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4: In Joldelund sind es aktuell 14 Grad, in Tarp haben wir ebenfalls 14 Grad, auch in Klicksbüll messen wir genauso 14 Grad. In der Nacht sinkt das Thermometer auf angenehme 13 Grad. Morgen erwartet euch ein Tag mit Wolken und etwas Regen dazwischen. Bei anfangs 13 Grad im Laufe des Tages steigt das Thermometer dann auf bis zu 18 Grad an.

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1: Ich bin Doc Zeitler. Erstmals stellt die AfD einen Landtagspräsidenten in Deutschland. Im Parlament von Sachsen-Anhalt bekam der 35-jährige Tobias Rausch in geheimer Abstimmung 48 von 82 Stimmen. Also viel mehr als AfD und BSW zusammen haben. Zu Mutmaßungen, die vier Stimmen seien von der CDU gekommen, meinte Fraktionschef Sven Schulze, dies lasse sich nicht nachvollziehen. Bildung muss schon vor der Schule beginnen, davon ist die Mehrheit der Menschen in Deutschland überzeugt. Im Bildungsbarometer des IFO-Instituts sprechen sich die meisten auch dafür aus, für frühkindliche Förderung mehr Geld auszugeben.
2: Was Hänschen nicht lernt, lernt Hans nimmermehr. Für viele gilt das alte Sprichwort noch. Sie wünschen sich einen stärkeren Fokus auf frühkindliche Bildung. Fast 3/4 der Befragten halten ein verpflichtendes Vorschuljahr für sinnvoll. Und sogar 9 von 10 finden es richtig, Kinder im Alter von 4,5 Jahren einem Sprachtest zu unterziehen. Mit ihren Kitas sind Eltern in Deutschland meist zufrieden. Gleichzeitig fordern viele aber auch mehr Geld für die Einrichtungen und eine bessere Bezahlung für das Personal. Tanja Wagner, Nachrichtenredaktion.
1: Die Proteste für bessere Schulen in Frankreich weiten sich aus. Bei einem landesweiten Protesttag sind gestern Schüler, Studenten und Eltern auf die Straßen gegangen. An zahlreichen Gymnasien und einigen Universitäten gab es Blockadeaktionen.
3: Zehntausende Menschen haben sich den Protestzügen hier in Paris und in anderen Großstädten angeschlossen. Und mit ihren Forderungen nach vernünftig ausgestatteten Schulen und ausreichend Lehrkräften erhalten die jungen Leute jetzt auch breite Unterstützung von Gewerkschaften, Lehrern und ihren Eltern. Diese reiten sich in die Protestzüge ein, auch um sich bei befürchteten Rangeleien mit der Polizei schützend vor die jungen Menschen zu stellen. Aus Paris, Michael Evers.
1: Während eines Lufthansa-Flugs vom kolumbianischen Bogotá nach Frankfurt hat ein Passagier randaliert. Nach Angaben der Frankfurter Polizei soll der 33-Jährige unter anderem mehrfach an der Flugzeugtür gerüttelt haben.